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1: Mit Michael Schäder. Hitzefrei, das ist jetzt auch an den Schulen ein großes Thema. Wegen der hohen Temperaturen in vielen Klassenzimmern wird über kürzere Schultage diskutiert. Bei um die 30 Grad ist normaler Unterricht kaum noch machbar. Personalvertreterin Melanie Rössler schlägt daher kurzfristig eine Unterrichtsverkürzung vor. Gleichzeitig braucht es aber auch eine langfristige Idee, auch weil sich Hitzewellen immer weiter nach vorne verlegen, sagt Rössler. Im Ministerrat will die Regierung heute das Konzept Haft in der Heimat beschließen. Die Regierung will dadurch rund 300 Häftlinge weniger jedes Jahr in den Gefängnissen haben. Der Plan ist, straffällig gewordene Migranten, gegen die es ein gültiges Einreise- oder Aufenthaltsverbot gibt, abzuschieben, sobald sie die Mindesthaftzeit in Österreich hinter sich gebracht haben. Auch wenn die Betroffenen der Abschiebung nicht zustimmen. Bislang sind solche Abschiebungen nämlich am Veto der Betroffenen gescheitert. Diese Vetomöglichkeit sollen sie in Zukunft aber nicht mehr haben. Heute geht es um einen Lotto-Vierfach-Jackpot. Vergangenen Mittwoch und Sonntag hat es keinen Sechser gegeben. Rund 4 Millionen Euro liegen im Gewinntopf. Es ist heuer schon der 6. Vierfach-Jackpot. Und noch zur Fußball-WM und den Ergebnissen seit gestern Abend. Portugal-Usbekistan 5:0, England-Ghana 0:0 und Kroatien hat gegen Panama 1:0 gewonnen. Am Abend spielt Gastgeber Kanada gegen die Schweiz und Bosnien-Herzegowina gegen Katar.
2: Welche Überraschung! Es geht sonnig durch den Tag. Höchstens ein paar Wolken tauchen auf. Die Temperatur steigt wieder auf bis zu 33 Grad. Und damit ist das jetzt, vielleicht macht ihr ja auch Stricherliste wie ich, der 7. Hitzetag in Folge und nicht der letzte.
3: Das ist das Radio Arabella Verkehrsupdate. Es schaut noch gut aus auf den Straßen. Ihr kommt ohne gröbere Verzögerungen voran. Wir zählen auf eure Infos 0664 820 2000.
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2: Und Wochenmitte, ihr steht auch auf mit einer frisch gestylten Hanna. Guten Morgen.
3: Aber nicht so gestylt wie du, denn du warst beim Friseur, das habe ich sofort gesehen. Wir kennen uns schon so gut, gell? Aber bist du zufrieden?
2: Ja, natürlich. Ich kann auch nichts anderes sagen, so. Sind die Haare das nächste Mal noch kürzer. Aber gut, wird schon wieder. Legen wir los mit den richtig guten

0: 80ern und 90ern den Anfang macht. Voyage, Voyage.
1: Schön gesagt.
0: Wollte ich auch gerade sagen, aber schön gesagt. Radio Rabella ist hier. Guten Morgen.
1: Morgen.
0: Oder wie es auch heißt, Bonjour.

0: 10 nach 5, guten Morgen und gleich werdet ihr das Gefühl haben, als ob die Musik springt und springt und springt von Song zu Song zu Song, wie in einer Jukebox.
1: Der Nummer 1 Hit des Tages.
0: Jetzt geht's nämlich mitten rein in die große Ära des Rock'n'Roll. Hier kommt kein gewöhnlicher Song, sag ich mal, sondern ein echtes Medley-Feuerwerk. Swing the Mood von Jive Bunny and the Mastermixes.
2: Yeah, sind immer bekannte Rock'n'Roll-Hits und bauen daraus einen durchgehenden Party-Mix. Und alles ist so perfekt aufeinander abgestimmt. Achtet mal auf die Energie, die ist einfach mega. Also kann man nicht still sitzen.
0: 4 Wochen Platz 1 in Österreich Ende der 80er. Und jetzt wünsche ich mir im Nachhinein, ich hätte auch mein Elvis Rock'n'Roll Outfit und du den Petticoat oder so.
2: Dass wir es mit hätten.
0: Ja. Na, dann würden wir richtig cool ausschauen.
2: Machen wir mal.
0: So geht euch leider ein Top-Video auf Insta verloren, aber die Musik

0: 20 nach 5 auf Radio Rabella. Schönen guten Morgen. Und ihr kennt es mittlerweile schon. Hanna hat manchmal so Anflüge von, ja, wie soll ich sagen, Volkshochschulkurs Gesundheit Modul 1 für Einsteiger.
1: Ja, das kann sein.
0: Da sind wir heute wieder. Deswegen gerade sitzen, denn die Haltung ist wichtig. Stimmt das?
1: Genau, darum geht es heute im Radio Rabella Alltagswissen. Wer krumm wie eine Banane im Bürosessel sitzt, der kriegt Rückenschmerzen. Oder stimmt das doch nicht? Auflösung gibt es um 6.20 Uhr.
0: Und wie überhaupt so krumm wie eine Banane in den Sessel reinkommt, auch das schauen wir uns
1: natürlich
0: bis dahin noch an.

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4: Es ist 17:30, es ist die Wochenmitte. Radio Rabella ist bei euch. Das Wichtigste in aller Kürze. Wettermäßig, es ändert sich de facto kaum was. Es bleibt heiß, der 7. Hitzetag in Folge. Topwert heute 33 Grad. Und wieder gibt es nur einzelne Wolken und vielleicht kurze Schauer, die durchziehen. Ansonsten einfach Sommer pur.
5: Das ist das Radio Rabella Verkehrsupdate. Der Frühverkehr geht schon langsam los, es gibt aber jetzt noch keine längeren Verzögerungen. Wir zählen auf eure Infos 0664 820 2000.
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7: Mit Michael Schäder. Hitzefrei, das ist jetzt auch an den Schulen ein großes Thema. Wegen der hohen Temperaturen in vielen Klassenzimmern wird über kürzere Schultage diskutiert. Bei um die 30 Grad ist normaler Unterricht kaum noch machbar. Personalvertreterin Melanie Rössler schlägt daher kurzfristig eine Unterrichtsverkürzung vor. Gleichzeitig braucht es aber auch eine langfristige Idee, auch weil sich Hitzewellen immer weiter nach vorne verlegen, sagt Rössler. Im Ministerrat will die Regierung heute das Konzept Haft in der Heimat beschließen. Die Regierung will dadurch rund 300 Häftlinge weniger jedes Jahr in den Gefängnissen haben. Der Plan ist, straffällig gewordene Migranten, gegen die es ein gültiges Einreise- oder Aufenthaltsverbot gibt, abzuschieben, sobald sie die Mindesthaftzeit in Österreich hinter sich gebracht haben. Auch wenn die Betroffenen der Abschiebung nicht zustimmen. Bislang sind solche Abschiebungen nämlich am Veto der Betroffenen gescheitert. Diese Vetomöglichkeit sollen sie in Zukunft aber nicht mehr haben. Heute geht es um einen Lotto-Vierfach-Jackpot. Vergangenen Mittwoch und Sonntag hat es keinen Sechser gegeben. Rund 4 Millionen Euro liegen im Gewinntopf. Es ist heuer schon der 6. Vierfach-Jackpot. Und noch zur Fußball-WM und den Ergebnissen seit gestern Abend. Portugal-Usbekistan 5:0, England-Ghana 0:0 und Kroatien hat gegen Panama 1:0 gewonnen. Am Abend

0: spielt Gastgeber Kanada gegen die Schweiz und Bosnien-Herzegowina gegen Katar.
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0: 5.40 Uhr. Guten Morgen. Der Gribitz wartet schon auf Radio Rebella, denn leider ist er immer top motiviert, um euch reinzulegen.
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3: Bettina aus Eisenstadt, welche Serienfigur wärst du gerne?
4: Garfield. Er ist faul und isst die ganze Zeit.
3: Und das trifft auf dich zu, oder?
4: Ich wäre zumindest gern so, ja.
3: Verstehe. Wir spielen jetzt nur Falsches richtig. 30 Sekunden lang jede Frage falsch beantworten. Ab jetzt. Welches Möbel steckt im Sesseltanz?
4: Der Tisch.
3: Phil Collins oder wenig Collins? Wie heißt der Sänger von Genesis?
4: Wenig Collins.
3: In welcher Sendung spielen Papa Schlumpf und Schlumpfine mit?
4: Simpsons.
3: Kühlschrank oder Schuhschrank? In welchem bleibt die Milch kalt?
4: Im Schuhschrank.
3: Im Namen des Vaters, des Sohnes und des?
4: Schirms.
3: 13.30 Uhr ist umgangssprachlich halb.
4: 3.
3: Alles falsch, Gratulation.
4: Hey.
3: Was wird jetzt ein Garfield machen an dieser Stelle?
4: Erst einmal was essen, es war sehr anstrengend nämlich. Und dann auf die faule Haut hauen.

0: Egal ob Tüte oder Stanitzel, Hauptsache ihr sagt Stanitzel dazu.
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0: Kleiner Spaß hier, Hanna ist eher auf eurer Seite, wenn ihr Tüte sagt.
3: Tüte.
0: Das ist ein ganz anderes Thema, über das wir hier stundenlang diskutieren, / streiten könnten. Mhm. Deswegen lieber direkt zu den Sommerhits.

0: der 80er und 90er, denn die bräuchten wir gesummt.
1: Genau, und wenn wir den Song erkennen, dann gibt es von uns eine richtig coole Eislieferung für die Gemeinschaftsküche, für den Kinderfußballverein oder auch für die ganze Familie. Und was gibt's Besseres als richtig gutes Eis bei der Hitze, oder?
0: Ja, wenig Besseres. Deswegen anmelden jetzt auf Arabella.at und um 10 nach 8 summt vielleicht genau ihr schon für uns.
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10: Mit Alexander Fekonia. Guten Morgen. Hitzefrei, das ist jetzt auch an den Schulen ein Thema. In den Klassenzimmern hat es teilweise 30 Grad, da ist an einen normalen Unterricht nicht mehr zu denken. Personalvertreterin Melanie Rössler schlägt deswegen vor, den Unterricht an Hitzetagen zu verkürzen. Das letzte Wort hat hier aber der Bildungsminister.
11: Also derzeit können das die Schulen nicht selber entscheiden. Das ist eigentlich eine Entscheidung des Ministeriums, weil es eine gesetzliche Entscheidung ist. Es gibt das Schulzeitgesetz und da müsste es jetzt mal eine Öffnung geben, dass Schulen das tatsächlich autonom entscheiden können.
10: Gleichzeitig brauche es auch eine langfristige Idee, auch weil sich Hitzewellen immer weiter nach vorne verlegen. Einen Totalausfall wegen einer Störung des digitalen Bahnfunks hat es in der Nacht bei der Deutschen Bahn gegeben. Der gesamte Zugverkehr ist am späten Abend ausgefallen. Mit einem Notfallsystem konnte das Problem aber nach Mitternacht behoben werden. Erste Züge fahren inzwischen wieder. Das österreichische Schienennetz war laut ÖBB von der Störung nicht betroffen. Allerdings mussten Züge an der Grenze anhalten. NATO-Generalsekretär Mark Rutte trifft heute in Washington US-Präsident Donald Trump. Es geht vor allem um den Ausbau der Verteidigungskapazitäten in Europa. Trump fordert das ja seit langem. Das Verhältnis zwischen den USA und den NATO-Verbündeten ist angespannt. Trump wirft Ländern wie Italien und Deutschland vor, die USA im Iran-Krieg nicht gut genug zu unterstützen. Rutte betont aber, dass es durchaus europäische Unterstützung gibt. Ein Update zur Fußball-WM und den Ergebnissen seit gestern Abend. Da hat Portugal Usbekistan mit 5:0 abgefertigt. England und Ghana haben sich 0:0 unentschieden getrennt. Und Kroatien hat gegen Panama 1:0 gewonnen. Heute Abend geht's weiter. Gastgeber Kanada spielt gegen die Schweiz und Bosnien-Herzegowina trifft auf Katar.
12: Viel blauer Himmel, viel Sonne, kurz gesagt, es bleibt beim Hochsommer, Ende Juni. Guten Morgen Wien, 20 Grad. Guten Morgen Krems, einmal durchlüften, 17. Und hallo Freistadt, 16 Grad. Vor allem der Vormittag ist meist ungetrübt schön, am Nachmittag gibt es nur ganz vereinzelt wieder die üblichen kleinen Sommergewitter. Ansonsten Sonne für alle, heute bei 28 bis 33 Grad.
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12: 6:02. Hier kommt die Nase, die nicht von Pollen gerade gekitzelt wird wie meine.
13: Ja,
12: Anna
13: bei
12: Reisner.
13: Dir merkt man es ein bisschen. Bei mir ist noch alles okay.
12: Schön für dich. Pollenwarnstufe 3 von 4, wenn ihr das auch in der Früh gerade spürt. Die Gräser sind unterwegs und auch der Frühverkehr in Niederösterreich rollt.
13: Ist nämlich schon etwas passiert und zwar hat es gekracht auf der A4 Richtung Wien zwischen dem Flughafen Wien-Schwechat und dem Knoten-Schwechat. Wir zählen auf eure Infos 0664 820 2000.
12: Aber warum ist dein Nasal eigentlich gut? Das ist irgendwie...
13: Ja, ne, was dem manchmal... Geht einfach besser von der Allergie her.
12: Naja, bei mir nie.
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0: Nein, Sie sind nicht am Bahnhof. Sie sind bei Radio Arabella und ich wünsche Ihnen viel Spaß.
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2: Ihr habt es in den Nachrichten gerade gehört. Totalausfall bei der Deutschen Bahn mitten in der Nacht. Nichts geht mehr. Alle Züge stehen geblieben. Kleine technische Störung.
3: Boah.
2: Deswegen, wir haben jetzt gerade für euch nachgeschaut bei den ÖBB österreichweit. Wie läuft's?
3: Alles gut.
2: Bitte.
3: Schau.
2: Bei der Fußball-WM und die Deutschen uns voraus beim Bahnfahren. Ja. Wir Ihnen. Bis schön. Guten Morgen.
3: Morgen.
4: Vorsicht,

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0: Aufstehen mit Radio Arabella um 10 nach 6 und dem sogenannten Kreta-Phänomen. Das klingt nach Urlaub, ist es auch, hat was damit zu tun, aber das Kreta-Phänomen beschreibt die statistische Auffälligkeit, dass sich bis zu ein Drittel der Paare nach dem Urlaub trennt. Also man kommt quasi im Urlaub drauf, du Schatzi, ich bin gerade draufgekommen, du bist langweilig. Und deswegen plädiere ich ja eindeutig für hin und wieder Urlaub alleine. Ich finde das super.
1: Also erstens glaube ich das nicht und zweitens, ich finde Urlaub mit dem Partner ist wirklich das Schönste. Da ist man entspannt, man verbringt eine gute Zeit, man ist viel unterwegs, man trinkt gemeinsam Aperol, man hat gute Gespräche, man geht gemeinsam ins Meer. Ich könnte so viel aufzählen.
0: Das kann ich genauso aufzählen. Nur, dass ich andere Menschen treffe, jeden Tag neue Gespräche habe. Und das ist total aber cool. Und ich habe nicht wen, an den ich mich orientieren muss, mit dem ich dauernd diskutieren muss. Das heißt das, dass wir um 8.30 Uhr frühstücken? Nein, ich will eigentlich erst um 10 und so. Also Freiheit.
1: Ja, okay, das brauche ich heute nicht im Urlaub.
0: Also was? Du willst gefesselt sein?
1: Na, also ich bin da ganz andere
0: Mina,
1: Meinung.
0: Mina, Team Freiheit oder Team Fußfessel?
2: Finde ich genauso schön. Also ich freue mich tatsächlich über jegliche Art von Urlaub. Ich reise sehr gerne alleine, ich reise auch sehr gerne mit meinen Freundinnen, natürlich auch sehr gerne mit meinem Partner, aber wenn das auch mal ohne meinen Partner passiert, dann ist das auch nicht schlimm und freue mich auch sehr drauf.
0: Ja, also ich bin nicht dagegen, dass man einmal mit dem Partner Urlaub macht, aber ich bin einfach prinzipiell dafür, mindestens einmal im Jahr alleine los.
1: Und du fühlst dich da auch gar nicht einsam?
0: Nein, man hat doch am Abend vielleicht Bekanntschaften.
1: Aha, na gut.
0: Redet mit, schickt doch ein WhatsApp.
1: An 0664

0: 20 Minuten nach 6. Schönen guten Morgen zu einer neuen Folge von Telemedizin unterwegs.
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0: Ihr wisst, Zahn hat einen leichten Hang zur Gesundheit, Fürsorge.
2: Naja, das stimmt wirklich.
0: Deswegen sind wir heute bei der Banane und dem Bürosessel angekommen. Also, es geht um Rückenschmerzen. Kommen manchmal auch im jungen Alter vor. Bei uns in der Redaktion laufen einige mit Mitte 20 rum, die schon sudern, als ob sie in Pension gehen. Auf jeden Fall, diese Rückenschmerzen kommen davon, dass man im Bürosessel so komplett verbogen wie eine Banane drin liegt. Stimmt das?
2: Das ist nämlich nicht ganz richtig. Weniger die Sitzhaltung, sondern vielmehr das lange Sitzen.
3: Warte.
2: Okay.
0: Zu dem Thema, wir brauchen mehr Dramatik, wenn es um Rückenschmerzen geht.
2: Okay, also es ist vielmehr das lange Sitzen in einer Position. Das ist das Problem. Also besser immer wieder die Position wechseln, zumindest einmal in der Stunde aufstehen. Zum Beispiel, um kurz zu telefonieren, um ein wenig auf und ab zu laufen. Auch immer wieder ein bisschen ausschütteln kann auch schon helfen.
0: Wunderbar, vielen Dank, Dr. Reisner.
2: Gerne.
0: Wie lange dauert es eigentlich nur, dass du so einen medizinischen Insta-Kanal aufmachst da?
2: Ah ja, stimmt.
0: Wo man dann so billige Nahrungsergänzungen und so auch erwerben kann.
2: Na, billig nicht, aber kommt demnächst.

0: Der Tobias schreibt gerade per WhatsApp in der Radio Rebella Community: Ja, fällt langsam auf, Hanna hält's wirklich mit unserer Gesundheit. Aber er schreibt sogar ein Herz hinten dran. Also er hat es anscheinend gern, dass du dich kümmerst.
1: Ich meine es einfach nur gut.
0: Es ist schön. Können wir morgen trotzdem über was anderes reden? Was machen wir morgen?
1: Morgen reden wir drüber, vergeht die Zeit wirklich schneller, wenn wir älter werden?
0: Ah, testen wir gleich aus. Ihr fühlt jetzt die Zeit und dann kommen die 80er, Denise Williams.
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3: Guten Morgen, es wird 6:30. Radio Rabella ist bei euch das Wichtigste für den neuen Tag. Kurz und knapp zusammengefasst, wettermäßig, es bleibt heiß. Wien hat jetzt schon 20 Grad, in Scheibs hat es 16 und bei euch in Linz 19 Grad. Vor allem am Vormittag sehr wenige Wolken und viel Sonne und auch der Nachmittag kommt recht gut daher, auch wenn das ein oder andere Wärmegewitter wieder mit dabei sein kann. Ansonsten Sonne für alle, 28 bis 33 Grad. Das Radio Rabella Verkehrsupdate. Die Lage auf den Straßen. Hanna Reisner bei euch in Niederösterreich.
4: Hier hat es gekracht auf der A4 Richtung Wien zwischen dem Flughafen Wien-Schwechat und dem Knoten Schwechat.
3: Und Wien?
4: Hier staut es auf der A23 Richtung Vösendorf zwischen Hirschstetten und dem Handelskai. Wir zählen auf eure Infos 0664 820 2000.
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3: Wir sind mittendrin in der Hitzewelle, aber gibt's deswegen frei? Checken wir ab. Bernhard Griebitz.
5: Guten Morgen.
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5: Hitzefrei an Schulen ist aktuell ein Thema. Wegen der hohen Temperaturen in vielen Klassenzimmern wird über kürzere Schultage diskutiert. Bei um die 30 Grad ist normaler Unterricht kaum noch machbar. Hitzefreien Schulen gibt es wegen der Betreuungspflicht aber nicht. Bei einigen Schulen können die Eltern die Kinder immerhin abholen, wenn es zu heiß ist. Heute geht es um einen Lotto-Vierfach-Jackpot. Letzten Mittwoch und Sonntag hat es keinen Sechser gegeben. Rund 4 Millionen Euro liegen im Gewinntopf. Es ist heuer schon der 6. Vierfach-Jackpot.
6: Fußball-WM Update.
5: Die Ergebnisse seit gestern Abend. Portugal-Usbekistan 5:0, England-Ghana 0:0 und Kroatien gegen Panama 1:0. Heute Abend geht's weiter. Gastgeber Kanada spielt gegen die Schweiz und Bosnien-Herzegowina trifft auf Katar. Radio Rabella, neue Nachrichten wieder in einer halben Stunde.
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0: Ladies and Gentlemen, wenn wir bei der Fußball-WM auflaufen, dann brauchen wir 11 Männer hier bei Radio Arabella. Wenn es ums Thema Beauty geht, brauchen wir hingegen nur eine einzige Frau, die alles weiß.
1: Ja, ja, ja.
0: Alle berät und am liebsten alle schminken würde, was wir ablehnen. Hanna.
1: Mhm.
0: Deswegen kommt es jetzt zum ultimativen Mix Beauty oder Fußball.
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0: Wir haben gedacht, mit Fußball, das gibt das ehrlich zu, kannst du so semi was anfangen.
1: Ja, genau.
0: Deswegen holen wir den Fußball quasi zu dir.
1: Aha.
0: Ein kleines Quiz, wo ihr alle zu Hause mitmachen könnt, natürlich.
1: Ja, das habt ihr wieder schwierig.
0: Entscheidungsfragen. Gemacht. Bernhard und ich haben uns wirklich angestrengt.
1: Ja,
0: wir haben auch tagelang in der Beauty-Welt recherchiert. Es geht jetzt immer darum,
1: aha,
0: du kriegst einen Namen. Ist es eine Beauty-Marke oder ist es ein Fußballer?
1: Das ist schwer, das weiß ich jetzt schon.
4: Aber vielleicht überrascht du uns und holst irgendwo das Wissen raus.
1: Na gut.
0: Genau. Vier Richtige brauchst du für diese Runde.
1: Ich kann eh nicht aus.
0: Das stimmt allerdings, deswegen legen wir los. Fußballer oder Beauty-Marke? Sosa.
1: Was?
0: Sosa.
1: Fußballer.
0: Korrekt.
1: Ja. Yeah.
0: La Roche-Posay.
1: Beauty.
0: Für was? Schau, wird schon wieder verdrängt. Ist richtig. Alaba.
1: Fußballer.
0: Ja. Ich fällt nicht ein, Alaba eigentlich.
4: Mhm.
0: So. Es sind überhaupt ganz viele französische Sachen da mit dabei.
1: Jetzt weißt du nicht, wie es das aussprechen soll.
0: Ja, eben. Ich weiß nämlich auch nicht, was es ist.
1: Okay.
0: Mbappé.
1: Fußballer.
0: Das waren schon vier.
1: Ja. Ja.
4: Hanna, wir sind baff.
0: Das ist ein Witz.
1: Juhu, das freut mich jetzt.
0: Du weißt ja viel mehr, als du dir selber zutraust.
4: Ja,
1: ja, ich dachte, da kommen jetzt ganz, ganz, ganz schwierige Namen.
0: Willst du sagen, das war zu einfach?
1: Nein, aber ich sag nur, das wusste ich gerade noch.
0: Na gut. Hättest du Puntigam auch gewusst?
1: Ach, warte mal.
0: Gereiht, Bernhard.
1: Fußballer.
0: Ja, gut.
1: Ja!
0: Aber wir probieren Wahnsinn. Das Ganze nochmal. Wir schärfen unsere zweite Fragerunde nochmal nach.
1: Na, noch eine Runde.
0: Wenn ihr einen Vorschlag habt, her mit WhatsApp. Was spielen wir nochmal? Fußballer oder Beauty-Marke?

0: Das Arbeitsehepaar Christian und Hanna hier.
1: Guten Morgen.
0: Radio Rabella. 6.48 Uhr. Und es ist auch sehr schön, dich hier täglich zu sehen.
1: Ja, gebe ich zurück.
0: Aber ich habe gar nichts dagegen, dass wir den Urlaub getrennt voneinander verbringen. Denn ich bin ja der Meinung, und das wollen wir heute mit euch klären, Urlaub immer mit Partner oder solltet ihr euch ruhig mal eine Woche oder so ohne Partner, entweder alleine oder mit Freunden gönnen und ja, die andere bleibt zu Hause.
1: Ich bin da ganz anderer Meinung. Urlaub zu zweit ist das Schönste. Gemeinsam am Strand liegen, spazieren gehen, Eis essen, Aperol trinken, alles zu zweit machen.
0: Was sagt ihr? Kann man das auch alleine oder muss es mit Partner sein? 0664 820 2000.
2: Das ist für mich eigentlich sinnlos, weil das geht gar nicht. Für mich allein auf Urlaub fahren, das macht überhaupt keinen Spaß. Also da muss der Partner auf jeden Fall dabei sein, dann hat man viel mehr Hetzung gerade, das geht nicht.
3: Wäre sehr, sehr langweilig, muss ich ehrlich sagen.
4: Ein Urlaub ohne Partner ist wie Aperol mit Prosecco, einfach nur genussvoll.
0: Das ist auch ein schöner Vergleich, der müsste dir doch eigentlich gefallen. Das
1: ist ein schöner Vergleich, aber ich bin trotzdem anderer Meinung.
0: Ja, seid ihr auf meiner Seite und sagt doch, eine Auszeit, damit man sich auch danach wieder aufeinander freut.
1: Oder auf meiner.
0: Super.
1: Urlaub zu zweit ist einfach das Schönste.
0: Ja, aber diese Dauerromantik. Einfach mal Party. Ich sag schon, wir werden uns nicht einig.
1: Kann man eh so auch machen. Na gut.
0: Das ist ein anderes Thema. Könnt ihr mit eurer Freundin richtig Party machen? Das klären wir dann nächste Woche.
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3: Mit Alexander Fekonia. Guten Morgen. Bei Temperaturen um die 30 Grad und mehr werden auch der Unterricht und das Lernen für die Schülerinnen und Schüler kaum noch machbar. Wegen der hohen Temperaturen wird deswegen aktuell auch über hitzefrei an den Schulen diskutiert. Denkbar wäre etwa, den Unterricht zu verkürzen, sagt Personalvertreterin Melanie Rössler.
4: Wobei es auch zu bedenken gäbe, dass viele Kinder ja dann nicht in klimatisierte Wohnungen zurückkehren, sondern dort ist es genauso heiß. Aber ja, zumindest die Möglichkeit, dass wenn Eltern sagen, okay, ich würde mein Kind gerne schon um 12 abholen und wir gehen dann zusammen baden oder was auch immer, wenn das möglich ist in der Familie, dass man das zumindest ermöglicht.
3: Für Rössler brauche es vor allem eine langfristige Idee, weil sich Hitzewellen auch immer weiter nach vorne verlegen. Das letzte Wort hat hier aber das Bildungsministerium. Definitiv verkürzen will die Regierung dagegen die Basisausbildung für angehende Fachärztinnen und Ärzte, und zwar von 9 auf 6 Monate. Einen entsprechenden Antrag zum Ärztegesetz hat die Dreierkoalition bereits im Gesundheitsausschuss eingebracht. Die kürzere Ausbildung soll ab August gelten und vor allem die langen Wartezeiten auf Ausbildungsplätze verkürzen. Nächste Runde heute im Untersuchungsausschuss um den Tod des ehemaligen Justizsektionschefs Christian Pilnacek. Einerseits geht es um die Obduktionsergebnisse und es wird der Leiter der Oberstaatsanwaltschaft Wien befragt. Er soll ein langjähriger Wegbegleiter von Pilnacek gewesen sein. Und noch zur Fußball-WM, da hat sich Kolumbien heute früh unserer Zeit das Ticket für 16. Finale gesichert, mit einem 1:0-Sieg gegen die Demokratische Republik Kongo. Portugal hat gestern Abend Usbekistan mit 5:0 geschlagen, für England ist sich nur ein 0:0 unentschieden gegen Ghana ausgegangen. Kroatien hat Panama mit 1:0 besiegt. Heute Abend geht's weiter mit den Partien Kanada gegen die Schweiz und Bosnien-Herzegowina gegen Katar.
5: Weiter geht's auch mit der Hitzewelle. Guten Morgen, Wien. Diesmal wäre es sich fast ausgegangen, dass wir in der Nacht auf unter 20 Grad fallen, aber eben nur fast. Es hat jetzt gerade 20 Grad. Guten Morgen. In St. Pölten hat es 17, bei euch in Vöcklabruck 18 Grad. Vor allem der Vormittag, meistens Sonne pur und nur ganz dünne Schleierwolken. Am Nachmittag dann, seid schon gewohnt, es wird heißer und ein kurzes Wärmegewitter kann mal vorbeischauen. Es wird ein bisschen wechselhaft, aber genug Sonne ist dabei für alle. Die Temperaturen weiterhin hoch, 28 bis 33 Grad.
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5: Hanna Reisner begleitet euch, wenn ihr mit dem Auto unterwegs seid. Das ist das Radio Arabella Verkehrsupdate. Es ist 7:02 und wir schauen nach Wien.
6: Hier dauert es aktuell länger auf der 23 Richtung Vösendorf zwischen Hirstetten und dem Handelskai und auf der A22 stadteinwärts zwischen der Reichsbrücke und dem Knoten Kaisermühlen. Wir zählen auf eure Infos 0664 820 2000.
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5: Und ich finde, dieser Song, der euch jetzt reinbringt in den neuen Tag, Mittwoch ist, gell?
6: Mittwoch, ja.
5: Ja, danke für die Hilfe. Mittwoch ist, habt die zwei idealen Wecker. Also ihr könnt euch entweder wecken lassen mit diesem Gebimmel hier, das klingt dann so. Oder gleich mit drei Morgenbussis, bitte, was wollen wir mehr? Das sind die 90er mit Right Said Fred. Ich überlege gerade, ob wir geizig sein sollen oder nicht. Na, sind wir nicht geizig. Ihr kriegt von uns einen schönen guten Morgen.
6: Morgen.
5: Und einen Morgenbussi.

0: merke schon an euren Reaktionen in der Radio Rebella Community. Es ist anscheinend ein heißes Thema, das wir da heute anschneiden. Dabei ist es so schön. Urlaub im Sommer. Aber die Frage ist, verpflichtend quasi immer und ohne Möglichkeit, das abzuwählen, mit dem Partner auf Urlaub fahren oder auch mal alleine Urlaub machen. Radio Rebella hier, es ist 10 nach 7. Du schaust ja immer total
1: skeptisch. Zu zweit, sage ich nur.
0: Na, aber wir haben anscheinend einen wunden Punkt getroffen. Also einige schreiben auch und sie schreiben. Jetzt hätte ich fast gesagt, dass der Andreas dazu geschrieben hat, ich darf seinen Namen nicht nennen. Nennen wir ihn doch Nikolaus.
1: Nikolaus,
0: er würde so gerne alleine fahren, aber das geht gar nicht mit seiner Frau, das zu besprechen.
1: Also, weil sie unbedingt zu zweit fahren will.
0: Genau, das ist aber ein hartes Thema.
1: Schauen wir
0: mal, Manuel aus Linz zum Beispiel, normalerweise auch immer mit Freundin auf Urlaub, aber eine Sache geht gar nicht, da ist sie nicht dabei einfach.
2: Das heißt campen, weil sie mag keine Spinnen und wird da nicht mitfahren.
1: Aber freut dich das oder findest du das eher schade, wenn sie nicht dabei ist?
2: Schade finde ich eigentlich. Ich würde gern mit ihr campen, aber wenn sie das nicht mag, dann habe ich halt keine Wahl. Und für sie wäre Urlaub mit 4-Sterne-Hotel am Pool neben dem Strand. Aber das wäre mir ein bisschen zu fad, das ist ja ein wenig eine Chance.
0: Ja, der eine so, der andere so. Aber für euch, euer Problem gibt es eine Lösung, Manuel. Die Freundin im Hotel mit Balkon und du im Hotelgarten mit dem Zelt.
1: Ja, perfekt.
0: Und dann ergibt sich, ich finde, das hat dann so liebesspielmäßig, ihr könnt jeden Abend dann diskutieren, wo ihr gemeinsam schlafen geht.
1: Wunderbar.
0: Und wenn sie dich mit aufs Zimmer nimmt, dann hat sie das Gefühl, hey, ich habe mir einen Amateur aufgerissen. Mhm. Das hat dann ein bisschen extra Kick.
1: Das ist mein Trinkel.
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0: Deutschen Bahn ist ja heute in der Nacht gar nichts mehr gegangen. Alle Züge sind stillgestanden, deutschlandweit, wegen einer technischen Störung. Keine Sorge, bei uns in Österreich läuft's. Und da habe ich mir nur gedacht, Lokführer oder Schaffner, ihr seid die ganze Zeit unterwegs und denkt euch vielleicht, ihr könnt nicht mitspielen. Doch könnt ihr. Wir schaffen es, dass wir das Eis an einen Bahnhof liefern und dann zack, durchs Fenster zu euch reinwerfen.
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Gemeinsam aufstehen am Mittwoch mit dem Mehr Musik Morgen und einem der coolsten Songs aus den 80ern, groß geworden damals in den Colleges in Amerika und dann die Welt erobert. I'm gonna be 500 Miles auf Radio Rebella, 7:25 Uhr.

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1: Wochenmitte, kurz nach 7:30. Schön, dass ihr schon da seid. Radio Rabella da. Das Wetter nach wie vor mitten in der Hitzewelle. Das geht bis nächste Woche so weiter. Wien in der Innenstadt jetzt schon 22 Grad. In Hollabrunn hat es 19, bei euch in Wels 21. Vor allem am Vormittag phasenweise kein Wolkerl und viel Sonne. Am Nachmittag dann das bekannte Spiel. Ab und zu rotten sich ein paar Wolken zusammen und es gibt einmal ein kurzes Sommergewitter. Danach geht es mit Sonne weiter. Die Temperaturen bleiben deswegen hoch, 28 bis 33 Grad. Auf den Straßen rottet sich auch hier und da etwas zusammen, weil ihr jetzt in die Arbeit fahren wollt. Wir halten euch am Laufenden mit dem Radio Rabella Verkehrsupdate. Hanna Reisner und wie auf Stichwort ist gerade der LKW vorbeigefahren. Mhm. Ein sehr lauter. Wir schauen zu euch nach Wien.
2: In Wien staut es auf der A23 Richtung Vösendorf zwischen Hirstetten und dem Handelsgeh und auf der A22 stadteinwärts zwischen der Reichsbrücke und dem Knoten Kaisermühlen. Und in Oberösterreich gibt es einen Unfall aktuell reingekommen auf der A1 Richtung Linz zwischen Ansfelden und dem Knoten Linz. Hier bitte vorsichtig fahren. Wir zählen auf eure Infos 0664 820 2000.
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1: Wir halten euch am Laufenden, was sich in Österreich und der Welt tut. Bernhard Griewitz im Studio.
3: Guten Morgen.
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4: Hitzefrei an Schulen ist aktuell ein Thema. Wegen der hohen Temperaturen in vielen Klassenzimmern wird über kürzere Schultage diskutiert. Hitzefrei an Schulen gibt es wegen der Betreuungspflicht aber nicht. Bei einigen Schulen können die Eltern die Kinder immerhin abholen, wenn es zu heiß ist. Die Deutsche Bahn fährt nach einer landesweiten Störung wieder. Der digitale Bahnfunk hat in der Nacht auf heute nicht funktioniert. 2 Stunden lang sind keine Züge in Deutschland gefahren. Das österreichische Schienennetz war laut ÖBB von der Störung nicht betroffen. Allerdings mussten Züge an der Grenze anhalten.
5: Fußball-WM Update.
4: Kolumbien ist im 16. Finale. 1:0 gegen die Demokratische Republik Kongo. Portugal besiegt Usbekistan mit 5:0. England, Ghana unentschieden 0:0. Und Kroatien gegen Panama 1:0. Heute Abend spielt Kanada gegen die Schweiz und Bosnien-Herzegowina gegen Katar. Radio Rabella, 9:08.

0: Nachrichten wieder in einer halben Stunde.
1: Da bleiben wir noch kurz bei der Fußball-WM. Heute gibt es einen doppelten Geburtstag. David Alaba und Lionel Messi haben heute Geburtstag.
2: Oh, alles sehr Gute.
0: Cool, alles Gute.
1: Ja. Einer wird 39, einer 34. Wollt ihr raten, wer? Hanna?
2: Warte mal, Alaba wird 34.
1: Das stimmt.
0: Ja.
1: Und Messi spielt mit 39 noch immer.
2: Ja,
1: das ist
2: unglaublich.
1: Und Geburtstagskinder kriegen ja bei uns einen Wunsch natürlich überhaupt, wenn sie gerade WM spielen und wir noch die Chancen auf Aufstieg haben. Mhm. Und unser Fußballnationalteam hört sehr, sehr gerne aus den 90ern einen Radio Rabella-Song. Freed from Desire. Warum denn?
3: Der ist geil zum Auszucken. Den hören wir öfter im Bus und in der Kabine. Und wenn wir was zu feiern haben, nach einem Spiel oder nach solchen Ereignissen, dann passt das Lied ganz gut.
1: Dann tun wir schon mal vorfeiern. Deswegen gibt's von uns einen schönen guten Morgen.
2: Morgen.
1: Und natürlich ein

0: Guten Morgen, aufstehen mit Radio Rabella, das heißt natürlich auch aufstehen und das Gehirn wach machen.
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0: Und dafür haben wir einen besonderen Mann mit besonderen Fragen, der euch draußen auflauert, der Griebitz.
3: Bettina aus Eisenstadt, welche Serienfigur wärst du gerne?
4: Garfield. Er ist faul und isst die ganze Zeit.
3: Und das trifft auf dich zu, oder?
4: Ich wäre zumindest gern so, ja.
3: Verstehe. Wir spielen jetzt nur Falsches richtig. 30 Sekunden lang jede Frage falsch beantworten. Ab jetzt. Welches Möbel steckt im Sesseltanz?
4: Der Tisch.
3: Phil Collins oder wenig Collins? Wie heißt der Sänger von Genesis?
4: Wenig Collins.
3: In welcher Sendung spielen Papa Schlumpf und Schlumpfina mit?
4: Simpsons.
3: Kühlschrank oder Schuhschrank? In welchem bleibt die Milch kalt?
4: Im Schuhschrank.
3: Im Namen des Vaters, des Sohnes und des?
4: Schirms.
3: 13.30 Uhr ist umgangssprachlich halb.
4: 3.
3: Alles falsch, gerade dazu.
4: Hey!
3: Was wird jetzt ein Garfield machen an dieser Stelle?
4: Erst einmal was essen, es war sehr anstrengend nämlich. Und dann auf die faule Haut hauen.
0: Ja, und die Frühmesse haben wir damit auch schon abgehakt. Sehr schön. Nur falsch ist richtig. Morgen früh wieder im Mehr Musikmorgen auf Radio Rabella. Aktuelle Uhrzeit zum Vergleich, es ist 7.43 Uhr.

0: Ist das ein Zurücklassen oder ist das ein Platzschaffen für neue Zweisamkeit? Alleine in den Urlaub fahren und die Partnerin oder euer Mann bleibt daheim. Heißes Thema heute mit der Radio Rabella Community. Guten Morgen, es ist 8:09.
1: Ich verstehe das nicht ganz, muss ich ehrlich sagen. Ich finde Urlaub mit dem Partner ist wirklich total was Schönes, weil man da endlich wieder Zeit gemeinsam verbringen kann.
0: Ja, aber nicht immer.
1: Was heißt immer? Da fährt man 7 Tage weg oder 14 Tage, das wird man ja wohl schaffen.
0: Dann passt. Ja, man kann auch mal 7 Tage alleine schaffen.
1: Ja, schon. Ja, aber
0: sagt
1: es ist
0: dir
1: schöner
0: das Greta-Phänomen, was?
1: Das Greta-Phänomen, du wirst das jetzt gleich erläutern.
0: Ein Drittel aller Beziehungen geht direkt nach einem Urlaub zu Ende, weil man quasi draufkommt, so viel Zeit miteinander ist einfach nicht gesund.
1: Nein,
0: deswegen,
1: verstehe
0: ich bin
1: nicht.
0: Ja klar pro mindestens einmal im Jahr alleine Urlaub, aber es kommt ja auf euch an. Sabine aus Mödling, wie siehst du die Geschichte?
2: Wenn man jetzt im Begriff ist, dass man sich von dem trennt, ja, dann sollte man alleine in Urlaub fahren. So finde ich das eher nicht so prickelnd, glaube ich. Wenn man in einer intakten Beziehung ist, Urlaub ohne Partner ist dann, glaube ich, eher ein Käse. Wir sprechen aber jetzt von einem Urlaub, weiß ich nicht, jetzt eine Woche Türkei oder so. Wenn ich jetzt sage, einen Tag Therme mit irgendwelchen Freundinnen oder Kindern oder so, finde ich da jetzt eigentlich nichts dabei.
1: Sabine, ich teile deine Meinung.
0: Also ich würde bei dem einen Tag für skeptischer reagieren, so quasi einen Tag Therme ohne mich.
1: Naja, ein Tag, das geht schon. Aber der große gemeinschaftliche Urlaub, der muss einfach einmal im Jahr drinnen sein. Oder zweimal.
0: Okay, her mit eurer Meinung. Ich sehe das ganz anders. WhatsApp 0664 820 2000.
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4: Mit Alexander Fekonja. Im Ministerrat will die Regierung heute das Konzept Haft in der Heimat beschließen. Die Regierung will dadurch rund 300 Häftlinge weniger jedes Jahr in den Gefängnissen haben. Helene Feichtenhofer.
5: Der Plan ist, straffällig gewordene Migranten, gegen die es ein gültiges Einreise- oder Aufenthaltsverbot gibt, abzuschieben, sobald sie ihre Mindesthaftzeit in Österreich hinter sich gebracht haben, damit sie die restliche Haft in ihrem Herkunftsland absitzen können, auch wenn die Betroffenen der Abschiebung nicht zustimmen. Bislang sind solche Abschiebungen nämlich am Veto der Betroffenen gescheitert. Diese Vetomöglichkeit sollen sie in Zukunft aber nicht mehr haben.
4: Ausgenommen von der Regel sind schwere Gewalt- und Sexualverbrechen sowie Terrorstraftaten. NATO-Generalsekretär Mark Rutte ist heute zu Gast in Washington bei US-Präsident Donald Trump. Es geht vor allem um den Ausbau der Verteidigungskapazitäten in Europa. Trump fordert das ja seit langem. Das Verhältnis zwischen den USA und den NATO-Verbündeten ist angespannt. Trump wirft Ländern wie Italien und Deutschland vor, die USA im Irankrieg nicht genug zu unterstützen. Wegen einer Störung des digitalen Bahnfunks ist in der Nacht bei der Deutschen Bahn der gesamte Zugverkehr ausgefallen. Mit einem Notfallsystem konnte das Problem nach Mitternacht wieder behoben werden. Züge fahren inzwischen wieder. Das österreichische Schienennetz war laut ÖBB von der Störung nicht betroffen. Allerdings mussten Züge an der Grenze anhalten. Und bei der Fußball-WM hat sich Kolumbien heute früh das Ticket fürs 16. Finale gesichert mit einem 1:0-Sieg gegen die Demokratische Republik Kongo. Portugal hat gegen Usbekistan 5:0 gewonnen, England und Ghana haben 0:0 gespielt und Kroatien hat Panama mit 1:0 besiegt. Heute Abend geht's dann weiter mit den Partien Kanada gegen die Schweiz und Bosnien-Herzegowina gegen Katar.
6: Ich überlege schon die ganze Zeit, ob ich für Sonntag in der Früh um 4 den Wecker stelle für unser Match, aber gut, haben wir nur ein paar Tage zum Überlegen. Wettermäßig ist es auf jeden Fall heute heiß und auch am Sonntag heiß. Guten Morgen, Wien 22 Grad, in St. Pölten hat es 20, in Vöcklabruck 21 Grad. Vor allem jetzt am Vormittag weniger Wolken und Sonne pur. Am Nachmittag, das Spiel kennt ihr schon, gibt es ab und zu mehr Wolken und auch mal ein kurzes Wärmegewitter, quer verteilt über Österreich. Aber ansonsten warm oder eben schwül, 28 bis 33 Grad.
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6: 8:02 mittlerweile. Hier ist das Radio Arabella Verkehrsupdate. Hier ist Anna Reissner und hier ist Oberösterreich.
8: Es hat gekracht auf der A1 Richtung Linz zwischen Ansfelden und dem Knoten Linz. Hier bitte vorsichtig fahren.
6: Niederösterreich.
8: Hier staut's auf der 2 Richtung Wien zwischen Dreiskirchen und dem Knoten Guntramsdorf.
6: Und Wien.
8: Länger dauert's auf der A23 Richtung Vösendorf zwischen Hirstetten und dem Handelskä. Und auf der A22 stadteinwärts zwischen der Reichsbrücke und dem Knoten Kaisermühlen. Wir zählen auf eure Infos. 0664 820 2000.
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6: Und hör's mal bei den Pet Shop Boys im Hintergrund kurz. Möwen.
8: Ah,
6: Meeresrauschen.
8: Herrlich.
6: Sommerfeeling.
8: Ja.
6: Genau so soll das sein. Das ist Radio Arabella am Mittwoch mit den 80ern.
8: Den 90ern.
6: Und ganz viel.
8: Wow.
6: Und obendrauf zwei sehr freundliche, schönen guten
8: Morgen.

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0: Jeden Tag hier in der Früh. Guten Morgen, es ist 7:45 und Pia Maria ist dran. Guten Morgen, wie groß ist der Hunger denn schon nach Eis, wenn es jetzt die Tage und es bleibt ja so extrem heiß ist?
3: Sehr, sehr groß, weil es ist wirklich abartig. Alles, was über 30 Grad ist, ist einfach nur noch unmenschlich.
0: Ja, ich hab's dann auch nicht mehr so mit Handerl halten und so. Ich meine, ich habe gerade niemanden so am Händchen halten, aber.
3: Nur Abstand.
4: Klimaanlage und Abstand.
3: Genau.
4: Und ein bisschen Eis.
0: Wir liefern, es geht an die Kollegen, gell?
3: Genau. Meine lieben, netten Kollegen aus der Buchhaltung, genau.
4: Und das ist schön.
0: Buchhaltung, gut, die brauchen einen kühlen Kopf. Da ist das Eis gut aufgehoben.
3: Genau. Gerade wenn dann der Halbjahresabschluss ansteht.
0: Okay. Dann Pia Maria, spitz die Lippen, spann die Stimmbänder an. Es wird gesummt in der Hoffnung, dass wir den Sommerhit erraten.
3: Perfekt.

0: Ja, also ich weiß es, ich bin nur verwirrt.
1: Ja, ich hoffe, dass du verwirrt bist.
0: Ich glaube, du hast das Spiel falsch verstanden.
1: Nein, ich habe es definitiv richtig verstanden, aber ja.
0: Last Christmas.
1: Ich bin gespannt. Yes, genau richtig. Last Christmas.
0: Aber wie kommst du denn auf das?
2: Ist das jetzt eine Falle?
1: Nein, aber es passt doch zum Datum, oder?
0: Ah, genau ein halbes Jahr vor Weihnachten. Okay, es gibt einen extra Punkt für Kreativität. Pia?
1: Ach, herzlichen Dank.
2: So.
1: Dankeschön.
0: Und es ist auch irgendwie richtig, denn der Song ist im Sommer geschrieben worden und natürlich eingesungen worden und ist halt dann ein Weihnachtssong geworden.
3: Auf das wäre jetzt.
0: Aber heißt das jetzt auch, wir spielen ja die Songs normalerweise, du bestehst auch darauf, dass jetzt Last Christmas kommt?
1: Natürlich, Entschuldigung bitte. Das kühlt doch gleich ein bisschen mehr ab.
0: Dann machen wir das so, falls ihr das ganz anders seht, WhatsApp direkt an die Pia.
2: Ja, bitte.
0: Aber das Eis ist unterwegs, gell?
1: Herzlichen Dank, Dankeschön.
0: Und ihr macht es genauso, aber dann wieder mit einem Sommerhit, bitte. Morgen um 10 nach 8 anmelden auf Arabella.at.
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0: Dieser Moderator übernimmt für Last Christmas keine Verantwortung. Pia, unsere Gewinnerin der Radio Rebella Ice Surprise, wollt's hören, denn in genau einem halben Jahr ist Weihnachten.
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0: Deswegen Cher, hol uns bitte wieder ins Hier und Jetzt.

0: Also wenn man will, dass die Leute über was diskutieren, gibt es wirklich nichts Besseres als Last Christmas spielen. Mhm. Hatte die Pia, unsere Gewinnerin der Ice Surprise, quasi, sie hat gesummt und gewünscht und die Community dreht durch. Jennifer zum Beispiel ist gerade im Auto unterwegs, hat gerade ein Video reingeschickt und hat es auf Insta gepostet, schreibt, danke, freue mich schon voll auf Weihnachten, klingt so. Hat voll mitgesungen, ganz viele andere freut es auch, aber nicht alle.
1: Da haben wir Musik spielen.
2: Merry Christmas spielen, ich meine, das ist doch eine Frechheit bei solchen Temperaturen. Das ist es halt der 24. ein halbes Jahr von Weihnachten, aber bei solchen Temperaturen das Lied spielen, das ist eine Frechheit.
0: Okay.
3: Naja.
0: Machen wir wieder was Völkerverbindendes.
3: Genau.
0: Sehr gut. Hannas Gesundheitscheck.
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0: Rückenschmerzen, das beschäftigt doch alle. Und es verbindet uns deswegen herzlich willkommen zum autogenen Training, wo wir jetzt abklären, woher kommen Rückenschmerzen? Also ganz klar, wenn ihr euch jetzt da umschaut bei den Kollegen rund um euch, die sitzen im Bürosessel so schief wie so eine komplett gekrümmte Gurke oder Banane, daher kommen natürlich die Rückenschmerzen.
3: Und das ist nicht ganz richtig, weniger die Sitzhaltung, sondern vielmehr das lange Sitzen in einer Position ist das Problem. Also besser immer wieder die Position wechseln. Zumindest einmal in der Stunde aufstehen, zum Beispiel um kurz zu telefonieren, um so ein bisschen ja, auf und ab zu laufen. Auch immer wieder ein bisschen ausschütteln kann auch schon helfen.
0: Fertig?
3: Fertig.
0: Alles klar, dann können wir jetzt wieder gute Musik spielen. Spaß, Spaß, Spaß. 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Jetzt mal die 80er mit Rick Astley. Einen schönen guten Morgen. Und so.

0: finde, das Tempo passt ganz gut zum Start in den Tag. Deswegen gleich auf Radio Arabella, Soul Sister aus den 80ern.
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1: Guten Morgen, 8:30, Radio Rabella bei euch und die Sonne ist auch bei euch. Vor allem am Vormittag brennt sie ordentlich runter, es gibt nur ganz vereinzelt ein paar Wolken. Wir stehen bei 23 Grad in Linz, 21 in Melk, 22 in Wien. Am Nachmittag dann das übliche Spiel, ab und zu etwas mehr Wolken, dann sind auch kleinere Gewitter möglich. Trotzdem, es bleibt heiß, 28 bis 33 Grad. Anna checkt die Straßen für euch ab. Das ist das Radio Rabella Verkehrsupdate und wir starten in Oberösterreich.
2: Auf der A1 Richtung Linz zwischen Amsfelden und dem Knoten Linz ist ein Unfall passiert und zwar mit mehreren Fahrzeugen. Also hier bitte vorsichtig fahren.
1: Niederösterreich.
2: Hier gibt es ein Problem auf der A1 Richtung Wien und zwar zwischen St. Christophen und Alt-Lengbach im Baustellenbereich. Ein Unfall ist hier mit mehreren Fahrzeugen passiert und es sind auch mehrere Fahrstreifen gesperrt.
1: Und Wien?
2: Hier dauert länger auf der A23 Richtung Vösendorf zwischen Hirschstetten und dem Knoten Prater und auf der A22 statt einwärts zwischen der Reichsbrücke und dem Knoten Kaisermühlen. Wir zählen auf eure Infos 0664 820 2000.
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1: Guten Morgen an diesem 24. Juni. Wir checken die Lage. Bernhard Gribitz.
3: Guten Morgen.
1: Das Radio Rabella News Update.
3: Hitzefrei an Schulen ist aktuell ein Thema. Wegen der hohen Temperaturen in vielen Klassenzimmern wird über kürzere Schultage diskutiert. Den ganzen Tag frei an Schulen gibt es wegen der Betreuungspflicht aber nicht. Bei einigen Schulen können die Eltern die Kinder immerhin abholen, wenn es zu heiß ist. Die Deutsche Bahn fährt nach einer landesweiten Störung wieder. Der digitale Bahnfunk hat in der Nacht auf heute nicht funktioniert. 2 Stunden lang sind keine Züge gefahren. Das österreichische Schienennetz war laut ÖBB von der Störung nicht betroffen. Allerdings mussten Züge an der Grenze anhalten.
4: Fußball-WM Update.
3: Kolumbien ist im 16. Finale. 1:0 gegen die Demokratische Republik Kongo. Portugal besiegt Usbekistan mit 5:0. England, Ghana unentschieden 0:0. Und Kroatien gegen Panama 1:0. Heute Abend spielt Kanada gegen die Schweiz und Bosnien-Herzegowina gegen Katar. Radio Rabella, 9 Nachrichten wieder in einer halben Stunde.
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0: alle fiebern mit bei der Fußball-WM, logischerweise. Letztes Spiel für Österreich am Sonntag früh, 4 Uhr, mit Chance aufs Aufstieg ins 16. Finale. Und auf der anderen Seite ist eine Frau, die sagt, Fußball, man rede mit mir über Beauty und Mode. Deswegen, liebe Welt, lasst uns das doch verbinden.
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0: 8.39 Uhr, Hanna, unsere Radio Arabella Beauty- und Mode-Expertin, Königin, will ich fast sagen.
3: Oh, das ist aber lieb.
0: Na, bist wirklich. Also
3: okay, na, ich sage mal Danke jetzt schon.
0: Genau. Du hast jetzt schon Danke gesagt. Wir haben uns was ausgedacht in der Redaktion, wo ihr zu Hause auch super mitraten könnt. Ein kleines Quiz.

0: Entscheidungsfragen.
1: Boah, das ist sicher gemein.
0: Fußballer oder Beauty-Marke?
1: Boah, du weißt, wie gut ich mich auskenne im Fußball.
0: Ja, aber du kennst alle Beauty-Marken.
1: Naja,
0: also,
1: aber nicht alle.
0: Nur 50-50. Ach, aber
1: na gut.
0: Wir legen mal los, oder?
1: Ja, ich kann eh nicht aus jetzt.
0: Dann machen wir mal Madara.
1: Oh mein Gott. Fußballer.
2: Bye.
1: Was ist bitte Madara?
0: Ja, Naturkosmetik aus Lettland natürlich.
1: Aus Lettland? Christian!
0: Ja, das haben wir recherchiert. Wir mussten uns ja auch ins Thema einmal ein
1: Madara.
0: Bisschen...
1: Madara. Na gut.
0: Einarbeiten. Ja. Okay. Pelé.
1: Fußballer. Kenn ich sogar.
0: Sicher.
1: Ja.
0: Perricone.
1: Das ist gefinkelt.
0: Fußballer oder Beauty-Marke?
1: Oh mein Gott, Beauty-Marke.
0: Richtig, aber eine anscheinend, die du nicht direkt kennst.
1: Nein, die kenne ich nicht direkt.
0: Dr. Perricone, okay. Dann machen wir nur Rudolf C. Das ist ein großes C hinten. Rudolf C, Abkürzung.
1: Beauty.
0: Sie zittert sich dahin.
1: Ja!
0: Waren das jetzt schon 4 oder 3, Bernhard?
3: Na, jetzt heißt es 3.
0: 3?
1: Also,
0: ja, ja. Das heißt, du brauchst noch einen.
1: Das fühlt sich so lange Posten an.
0: Pro Haska.
1: Ja, was? Fußballer.
0: Ah.
1: Na, Leute!
0: Pro
1: hätte
0: ja also, ein Versuch was wert. Ja, großartig.
1: Also, Pro
0: ja, jetzt habe ich
1: das
0: eigentlich sein können, ja.
1: Zutraut.
0: Ich habe es extra so ausgesprochen. Pro Haska. Pro. Das sind ja diese Beauty.
1: Großartig.
0: Die heißen ja Pro plus Citrus irgendwas.
1: Na gut,
0: okay.
1: Gewonnen.
0: Ja,
1: was kriege ich?
0: Voll aus.
1: Was kriege ich?
0: Also,
3: so was haben wir uns jetzt gleich
0: gedacht. Die Zeit ist vorbei. Musik, die 80er, Funky Town. Das heißt, was kriege ich?

0: 12 Minuten vor 9. Guten Morgen, das ist Radio Arabella, Christian und Hanna da und heute ein heißes Thema mit euch, mit der Community. Urlaub fahren. Da stimmen quasi 100% zu, aber wenn ich dann sage, auch wenn ihr einen Partner habt, mal alleine auf Urlaub fahren, dann schaut schon ganz anders aus.
1: Ganz schrecklich finde ich das. Ich bin für den Urlaub gemeinsam, ja. Am Strand gemeinsam spazieren.
0: Und ich finde, es tut voll gut, auch mal eine Woche ohne die Partnerin weg und umgekehrt.
1: Finde ich
0: aber nicht. Was sagt ihr? Auf das kommt sie an. 0664 820 2000. Andrea?
2: Also ich finde schon, dass Pärchen auch getrennt in Urlaub fahren sollen. Natürlich gemeinsam auch. Ich bin Single. Aber mein Bruder und meine Schwägerin, die handhaben das auch so. Die fahren getrennt oder gemeinsam und sind seit 1999 verheiratet. Glücklich. Schönen Tag noch.
1: Ja. Das ist das Geheimrezept, also doch.
0: Wirst du jetzt umschwenken? Jetzt hast du den ganzen Tag dagegen argumentiert. Jetzt kommst du aber mal ins Grübeln.
1: Nein, Scherz, ich bleibe bei meiner Meinung. Urlaub
0: okay.
1: Zu zweit.
0: Also gern weiterhin her mit eurer Nachricht. Ich glaube, Antonia Pavel wird ab 9 auch mit euch noch drüber diskutieren.

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1: 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Dein schöner Garten kostet dich so manches Wochenende. Ordentlich Muskelkater. Vielleicht mal neugierige Blicke. Und

0: Im Studio Alexander Fekonja. Bei den aktuellen Temperaturen kann auch die Zeit zu Hause zur Qual werden, zeigt jetzt auch eine Umfrage im Auftrag von Greenpeace. Demnach leidet in Österreich jede dritte Person über 60 während Hitzewellen in den eigenen vier Wänden. Besonders betroffen sind Frauen und Menschen, die zur Miete wohnen. Greenpeace verlangt deshalb eine Sanierungsoffensive für Altbauten und mehr Rechte für Mieterinnen und Mieter, wenn es am Hitzeschutz fehlt. Ein 21-jähriger Bergsteiger ist gestern Nachmittag am großen Wiesbachhorn im Salzburger Pinzgau tödlich abgestürzt. Der Tscheche hat beim Queren eines Schneefeldes den Halt verloren. Sein Begleiter ist unverletzt geblieben und hat die Einsatzkräfte alarmiert. Der tödlich Verunglückte wurde vom Hubschrauberteam der Polizei geborgen. Und eine große Entdeckung haben Archäologen im mexikanischen Dschungel gemacht. Sie haben eine jahrhundertealte Maya-Stätte gefunden, die völlig unberührt und ungestört geblieben ist. Der rund 15 Hektar große Ruinenkomplex stammt aus der Zeit zwischen 600 und 900 nach Christus und war nur über einen stundenlangen Marsch durch den Regenwald erreichbar.
1: Der Sonne steht jetzt nichts mehr im Weg, die scheint durch. In Wien hat es 25 Grad, in St. Pölten 21 und in Linz 24 Grad. Strahlend sonnig geht's durch den Tag. Die Chancen auf Regen, die werden auch immer geringer. Bis zu 34 Grad gehen sich heute aus.
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1: 9:02, wir sind in Niederösterreich, da dauert es länger nach einem Unfall auf der A1 Richtung Wien zwischen St. Christophen und Altlenkbach. Und in Wien braucht ihr länger auf der A23 Richtung Inzersdorf ab Hirstetten. Wir zählen auf eure Infos 0664 820 2000.
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1: Und plötzlich ist alles umgedreht. Die frühen Stunden sind auf einmal die produktiveren, wenn es noch schön kühl ist. Deswegen starten wir jetzt rein mit ganz viel Motivation. Ich bin Antonia Pavel. Schönen Mittwoch.

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6: Es ist 9:30 und in Niederösterreich dauert es länger nach einem Unfall auf der A1 Richtung Wien zwischen St. Christophen und Altlenkbach. Nur die linke Fahrspur ist da frei. Und in Wien dauert es länger auf der A23 Richtung Inzersdorf ab Hirstetten. Wir zählen auf eure Infos 0664 820 2000.
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8: Mit Mario Wellenberger. Im Pichlinger See in Oberösterreich ist gestern Nachmittag eine Frau ertrunken. Die 76-jährige Niederösterreicherin ist beim Schwimmen plötzlich untergegangen, so die Polizei. Alle Wiederbelebungsversuche blieben ohne Erfolg. Es ist der erste tödliche Badeunfall im Pichlinger See seit exakt 10 Jahren. Damals ist ein Pensionist im See ertrunken. Um Geld in die Kassen zu spülen, hat das Land Niederösterreich jetzt Wohnbauförderungsdarlehen im Wert von 400 Millionen Euro verkauft. Allerdings nur um 300 Millionen Euro, also nur zu 75% des Wertes. Die SPÖ spricht deswegen von Ramschartikel, um den Banken Profite zu sichern und fordert stattdessen ein Rückkaufsrecht der Darlehen für Häuselbauer. Und im Wiener Hanusch-Krankenhaus testet die ÖGK gerade erstmals einen autonomen Lieferroboter. Rolli transportiert Blutproben eigenständig zwischen Notaufnahme und Labor, derzeit im Testbetrieb in der Nacht. Das erspart dem Personal so täglich knapp 8 Kilometer. Radio Arabella, neue Nachrichten wieder in einer halben Stunde.
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19: Im Studio Alexander Felkonja. Wo nachhaltig draufsteht, soll künftig auch nachhaltig

drin sein. Die Regierung geht gegen Greenwashing vor und bringt heute im Wirtschaftsausschuss einen entsprechenden Gesetzesantrag ein. Ökoversprechen von Unternehmen müssen damit künftig belegbar sein und Nachhaltigkeitssiegel gelten nur dann, wenn sie von unabhängigen Drittenstellen zertifiziert wurden. Ende September

0: Bild gilt aber als klares Symbol für den wachsenden Widerstand im Kongress gegen den Iran-Krieg. Welcher Tee für die Kleinsten ist geeignet? Das hat sich der Verein für Konsumenteninformation gefragt und 13 Tees für Babys und Kinder getestet. Der VKI kommt zum Schluss, viele sind gut, aber Vorsicht gilt für Eltern bei Tees mit Fenchel, denn die können einen potenziellen krebserregenden Stoff enthalten. Mehr als die Hälfte der getesteten Produkte hat aber eine gute oder sehr gute Bewertung bekommen.
1: Richtig sonnig und heiß wird's heute. In Wien hat's 28 Grad, in Krems 25 und in Freistadt 26 Grad. Außerordentlich viel Sonnenstrahlen tut sich heute nicht viel. Aufs Trinken aber nicht vergessen, es bekommt nämlich bis zu 34 Grad.
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1: 10:02 sind wir in Niederösterreich. Da ist ein Unfall passiert auf der A1 Richtung St. Pölten zwischen St. Valentin und Haag. Ein Fahrstreifen ist da jetzt gesperrt. Wir zählen auf eure Infos 0664 820 2000.
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1: Mit Antonia Pavel und die Erlösung für alle Eltern und Lehrer ist da. Endlich Notenschluss in den Schulen. Jetzt sind nur noch Ausflüge und Spaß angesagt. Unsere Stars der 80er und 90er haben ihre Noten natürlich auch schon. Dreimal dürft ihr raten. Richtig. Römische 1 für Sydney Youngblood.

bevor alle in den Sommerurlaub verschwinden, nochmal zusammen anpacken und die letzten wichtigen To-Dos erledigen. Die Motivation dafür kommt jetzt von uns mit Physical auf Radio Rabella.

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1: Und das ist jetzt wichtig für Niederösterreich. Auf der S33 kommt euch bei Krems Richtung St. Pölten ein Geisterfahrer entgegen. Fahrt in beide Richtungen vorsichtig und überholt nicht. Ich wiederhole, das ist eine Geisterfahrerwarnung für Niederösterreich. Auf der S33 kommt euch bei Krems Richtung St. Pölten ein Geisterfahrer entgegen. Fahrt in beide Richtungen vorsichtig und überholt nicht. Wir geben Entwarnung, sobald der Geisterfahrer die Schnellstraße wieder verlassen hat.
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5: Es ist 10:30 und das ist wichtig für Niederösterreich. Auf der S33 kommt euch bei Krems Richtung St. Pölten ein Geisterfahrer entgegen. Bitte in beiden Richtungen vorsichtig fahren und nicht überholen. Außerdem ein Unfall passiert auf der A1 Richtung St. Pölten zwischen St. Valentin und Haag. Ein Fahrstreifen ist da jetzt gesperrt. Wir zählen auf eure Infos 0664 820 2000.
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2: Mit Mario Wellenberger. Eine Linzerin hat beim Schnorcheln auf den Galapagos-Inseln eine Haiattacke schwer verletzt überlebt. Ärzte in Ecuador haben ihr in mehreren Operationen den rechten Unterschenkel amputiert. Die Frau kann dank einer Prothese weiterhin gehen und ist mittlerweile auf der Heimreise nach Österreich. Am Flughafen Wien-Schwechat zieht der Zoll immer mehr Cannabis aus dem Verkehr. 400 Kilo waren es heuer bereits. Im gesamten Vorjahr etwa waren es 626 Kilo. Auffällig ist, dass die Fahnder immer mehr Schmuggler aus dem asiatischen Raum festnehmen. Und in Wien startet heute zum bereits 6. Mal die Ehrenamtswoche. Bis 1. Juli engagieren sich knapp 3.500 Schüler aus 140 Klassen in sozialen und ökologischen Projekten. Sie legen etwa Gemüsebeete für armutsbetroffene Menschen an, singen mit Senioren oder halten Skaterparks instand. Radio Arabella, neue Nachrichten wieder in einer halben Stunde.
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Vorsicht in Niederösterreich. Da ist ein Geisterfahrer unterwegs, mittlerweile von der S33 auf die S5 gefahren. Da kommt euch jetzt zwischen Grafenwörth und Königsbrunn ein Geisterfahrer entgegen. Bitte in beiden Richtungen vorsichtig fahren und nicht überholen. Wir geben Entwarnung, sobald der Geisterfahrer die Schnellstraße wieder verlassen hat.

0: Und das ist jetzt die Geisterfahrer-Endwarnung für Niederösterreich. Der Geisterfahrer, der auf der S5 zwischen Grafenwörth und Königsbrunn unterwegs war, hat die Schnellstraße wieder verlassen. Und jetzt von der Aufregung zur Entspannung. Da ist es schon. Das Meer ruft und die Urlaubsmonate gehen bald los. Jetzt die große Frage aus dem Mehrmusikmorgen. Macht ihr Urlaub lieber alleine oder mit eurem Partner?
1: Das ist für mich eigentlich sinnlos, weil das geht gar nicht. Für mich allein auf Urlaub fahren, das macht überhaupt keinen Spaß. Also da muss der Partner auf jeden Fall dabei sein. Dann hat man viel mehr Hetze und gerade, das geht nicht.
2: Wäre sehr, sehr langweilig, muss ich ehrlich sagen.
3: Ein Urlaub ohne Partner ist wie Aperol mit Prosecco, einfach nur genussvoll.
0: Urlaub alleine ohne Partner geht voll oder geht gar nicht. Was meint ihr? Schickt mir gerne eine WhatsApp unter 0664 820 2000.

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14: Im Studio Christina Adler. Die Wirtschaftskammer Österreich hat das vergangene Jahr mit einem dicken Minus abgeschlossen und einen Bilanzverlust von fast 9,5 Millionen Euro eingefahren, schreibt heute die Kronenzeitung. Als Grund für das Loch im Budget nennt die Kammer die schlechte Wirtschaftslage und geschrumpfte Kammerumlagen. Die neue WKÖ-Chefin Martha Schulz hat der Organisation wegen der roten Zahlen bereits einen harten Sparkurs und einen massiven Jobabbau verordnet.

Schon 46 Drogenschmuggler hat die Polizei heuer am Flughafen Wien festgenommen. Der Großteil davon wurde direkt in eine Justizanstalt gebracht. Insgesamt sind heuer am Airport schon knapp 400 Kilo Cannabiskraut sichergestellt worden. Im gesamten Vorjahr haben

0: Der Sommer startet jetzt richtig durch. In Wien hat es 30 Grad, in Horn 26, genauso wie in Rohrbach 26 Grad. Viel Sonne gibt's, Regen nur noch kaum bei bis zu 34 Grad.
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0: 11:02 ist in Oberösterreich, da ist ein Unfall passiert auf der A8 Richtung Passau zwischen Meggenhofen, Galsbach und Haag am Hausruck. Mehrere Fahrstreifen sind da jetzt gesperrt. Wir zählen auf eure Infos 0664 820 2000.
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0: Mit Antonia Pavel und keine Sorge, es liegt nicht an euch. Bei um die 30 Grad ist Konzentrieren einfach schwierig. Deswegen jetzt ein Song zum gedanklich Durchlüften. So, und wir sind wieder voll da.

Wir düsen jetzt schon los Richtung Süden und machen einen Kurzurlaub in Italien. Mit Eros Ramazzotti in Bergamo am besten. Cose della Vita. Jetzt für euch auf Radio Arabella.

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17: Es ist 11:30 Uhr. Wir sind in Oberösterreich. Da ist ein Unfall passiert auf der A8 Richtung Passau zwischen Meggenhofen-Galsbach und Haag am Hausruck. Die A8 ist jetzt gesperrt. Ausweichen geht über die beschilderte Umleitungsstrecke über Grieskirchen. Wir zählen auf eure Infos 0664 820 2000.
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19: Mit Mario Wellenberger. In Oberösterreich ist jetzt eine Frau 8 Tage nach ihrem Autounfall in Hörsching im Krankenhaus gestorben, meldet die Polizei. Die 26-Jährige war vorige Woche von der Straße abgekommen und ist gegen eine Betonmauer gekracht. In immer mehr Regionen in Österreich werden Hitzewarnungen ausgerufen. Alleine in Niederösterreich etwa für 12 Bezirke ab morgen. Krankenhäuser, Schulen und andere öffentliche Einrichtungen setzen dann ihre Hitzeschutzmaßnahmen um. Und im Wiener Hanusch-Krankenhaus testet die ÖGK gerade erstmals einen autonomen Lieferroboter. Er heißt Rolli und transportiert Blutproben eigenständig zwischen der Notaufnahme und dem Labor. Derzeit im Testbetrieb in der Nacht. Das erspart dem Personal so täglich knapp 8 Kilometer an Wegen. Radio Arabella, neue Nachrichten wieder in einer halben Stunde.
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0: Jetzt, wo die WM ist, können wir ja ganz entspannt jeden Tag Chips essen. Die Leute im Stadion, die bekommen eh was anderes.
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0: 14.000. 14.000 Hotdogs werden pro Spiel im Stadion gegessen. Also wenn man das mal für alle Spiele zusammenzählt, sind das 1,5 Millionen Hotdogs. Also das wäre eine Strecke von Wien nach Budapest, wenn man die alle aneinander reiht. Also nicht wundern, wenn es beim Grillen in den nächsten Tagen einen kleinen Würstelengpass gibt.
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1: Seit 2 Wochen läuft sie jetzt schon, die Fußball-WM. Und es geht noch ein paar Wochen weiter, bis Mitte Juli. Deswegen finde ich, hi Christian Trinkl da, das ist genau der richtige Moment, um euch zu fragen, was würdet ihr eigentlich lieber schauen? Einen

0: ganzen Tag Fußballmatches oder rund um die Uhr Germany's Next Topmodel. Bin ich sehr gespannt, was ihr dazu sagt. Gern her mit der WhatsApp 0664 820 2000 und morgen früh von 5 bis 9 reden wir drüber.
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22: Im Studio Christina Adler. Wegen der anrollenden Hitzewelle für das kommende Wochenende mit Temperaturen im Osten von stellenweise bis zu 39 Grad hat die Geosphere Austria nun die höchste Wetterwarnstufe rot ausgerufen. Und zwar für den Nordosten Österreichs inklusive dem Raum Wels, Linz, Graz, Klagenfurt und Villach. Die extreme Hitze wirkt sich auch auf den Körper aus. Möglich seien etwa erhöhter Puls, Schwäche, Kopfschmerzen, Schwindel oder Übelkeit. Die Experten raten daher, direkte Sonne zu meiden, körperliche Anstrengungen zu reduzieren und viel zu trinken. Die Wirtschaftskammer Österreich hat das vergangene Jahr mit einem dicken Minus abgeschlossen und einem Bilanzverlust von fast 9,5 Millionen Euro eingefahren, schreibt heute die Kronenzeitung. Als Grund für das Loch im Budget nennt die Kammer die schlechte Wirtschaftslage und geschrumpfte Kammerumlagen. Die neue WKÖ-Chefin Martha Schulz hat der Organisation wegen der roten Zahlen bereits einen harten Sparkurs und einen massiven Jobabbau verordnet. Bei der Fußball-WM hat sich Kolumbien heute früh das Ticket fürs Sechzehntelfinale gesichert. Mit einem 1:0-Sieg gegen die Demokratische Republik Kongo. Portugal hat gegen Usbekistan 5:0 gewonnen. England und Ghana haben 0:0 gespielt. Und Kroatien hat Panama mit 1:0 besiegt. Heute Abend geht's dann weiter mit den Partien Kanada gegen die Schweiz und Bosnien-Herzegowina gegen Katar.
23: Richtig heiß und sonnig ist es heute. In Wien hat es 30 Grad, in Zwettl 26 und in Wels 28 Grad. Außer Eiswürfel im Glas gibt es noch keine Abkühlung, ist keine Abkühlung in Sicht. Morgen wird es nämlich noch heißer. Die Temperaturen steigen auf bis zu 36 Grad mit ganz viel Sonne.
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23: Kurz nach 12 sind wir in Oberösterreich. Da ist die A8.

0: einem LKW-Unfall zwischen Pichl-Bad Schallerbach und Haag am Hausruck weiterhin gesperrt. Ausweichen geht über die beschilderte Umleitungsstrecke. Wir zählen auf eure Infos 0664 820 2000.
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Ihr habt sicher auch diese eine Kollegin, wenn die bei einer Party eingeladen ist, dann ist klar, das wird ein lustiger Abend. Und so ist das auch bei den Pointer Sisters. Da gibt's einfach die Garantie, wenn die laufen, gibt's keine faden Gesichter, sondern nur pure gute Laune. Jetzt für euch auf Radio Rabel.

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11: Es ist 12:30. Wir sind in Oberösterreich. Die A8 ist Richtung Passau zwischen Meggenhofen und Haag weiterhin gesperrt nach einem LKW-Unfall. Es gibt schon mehrere Kilometer Stau. Am besten, ihr weicht schon bei Pichl nach Grieskirchen aus. Wir zählen auf eure Infos. 0664 820 2000.
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14: Mit Mario Wellenberger. Am Flughafen Wien-Schwechat zieht der Zoll immer mehr Cannabis aus dem Verkehr. 400 Kilo waren es heuer bereits. Zum Vergleich, im gesamten Vorjahr waren es 626 Kilo. Auffällig ist, dass die Fahnder immer mehr Drogenschmuggler aus dem asiatischen Raum festnehmen. Das hängt vor allem mit der Cannabis-Legalisierung in vielen asiatischen Staaten zusammen. Rein in den Urlaub und nichts mehr mit Arbeit, das spielt's für viele von uns nicht, wie jetzt eine Umfrage von Karriere.at zeigt. Fast die Hälfte der Befragten prüft demnach auch im Urlaub regelmäßig E-Mails oder ist telefonisch erreichbar. Gleichzeitig empfindet jede und jeder Vierte die ständige Erreichbarkeit als mentale Belastung. Und in Wien startet heute zum bereits 6. Mal die Ehrenamtswoche. Bis 1. Juli engagieren sich knapp 3.500 Schüler aus 140 Klassen in sozialen und ökologischen Projekten. Sie legen etwa Gemüsebeete für armutsbetroffene Menschen an, singen mit Senioren oder halten Skaterparks instand. Radio Arabella, neue Nachrichten wieder in einer halben Stunde.
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0: Einfach mal was Gutes tun. Das steht die ganze Woche in Wien am Programm.
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0: Die Ehrenamtswoche in Wien hat gestartet. Tausende Schüler und Schülerinnen engagieren sich jetzt eine Woche lang bei gemeinnützigen Projekten. Da wird gekocht, gepflanzt oder auch Abenteuerspielplätze für Papageien gebaut. Eine richtig coole Aktion. Dann haben sich die Schüler und Schülerinnen die Ferien aber auch wirklich verdient.
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17: Im Studio Christina Adler. Die geplanten vorzeitigen Haftentlassungen sind vom Tisch. ÖVP und NEOS haben sich heute im Ministerrat klar dagegen ausgesprochen. Der Plan der Koalition war es, so die überfüllten Gefängnisse in Österreich um rund 300 Häftlinge jährlich zu entlasten. Justizministerin Sporrer hat nun Alternativen vorgeschlagen, etwa mehr gemeinnützige Arbeit statt kürzerer Haftstrafen, besonders bei Jugendlichen. Außerdem soll es künftig leichter gehen, ausländische Häftlinge in ihr Herkunftsland abzuschieben. Wegen der anrollenden Hitzewelle für das kommende Wochenende mit Temperaturen im Osten von stellenweise bis zu 39 Grad hat die Geosphere Austria nun die höchste Wetterwarnstufe rot ausgerufen. Und zwar für den Nordosten Österreichs inklusive dem Raum Wels, Linz, Graz, Klagenfurt und Villach. Die extreme Hitze wirkt sich auch auf den Körper aus. Möglich seien etwa erhöhter Puls, Schwäche, Kopfschmerzen, Schwindel oder Übelkeit. Die Experten raten daher, direkte Sonne zu meiden, körperliche Anstrengungen zu reduzieren und viel zu trinken. Zigarettenstummel wegwerfen, das kann richtig teuer werden. Zumindest auf Kinderspielplätzen, denn dort wurde das Wegwerfen von allen Nikotinprodukten österreichweit verboten. Das hat der Gesundheitsausschuss des Nationalrats beschlossen. Bei Missachtung drohen Strafen in der Höhe von 500 Euro. In Wiederholungsfällen werden sogar bis zu 2000 Euro fällig. Das Verbot gilt ab dem 20. August.
18: Der Hauptcharakter dieser Tage ist die Sonne. Der beliebteste auf jeden Fall der Schatten. In Wien hat es 31 Grad, in Amstetten 30 und in Steyr 29 Grad. Genauso sonnig geht es auch morgen weiter. Es wird aber sogar noch eine Spur heißer. Bis zu 36 Grad sind da drin.
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18: 1:02 sind wir in Wien. Da ist ein Unfall passiert auf der A23 Richtung Intersdorf zwischen dem Knoten Kaisermühlen und Stadlau. Mehrere Fahrstreifen sind da jetzt gesperrt. Und in Oberösterreich ist auf der A8 bei der Unfallstelle bei Meggenhofen jetzt die Überholspur frei. Wegen des langen Rückstaus werdet ihr aber schon bei Pichl Richtung

0: Christkirchen umgeleitet. Wir zählen auf eure Infos 0664 820 2000.
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0: Und das Schönste am Erwachsensein ist nicht Geld verdienen oder so. Wir können 2 Eis am Tag essen, ohne irgendjemanden fragen zu müssen. Ich bin Antonia Pavel und so klingt der Sommer.

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12: Es ist 13:30 und in Oberösterreich werdet ihr von der A8 bei Pichl Richtung Grieskirchen umgeleitet. Grund ist da ein Unfall auf der A8. Auf der Umleitungsstrecke der B137 braucht ihr derzeit aber auch 20 Minuten länger. Und auf der A7 Richtung Linz ist zwischen der Wiener Straße und dem Knoten Linz im Baustellenbereich ein Unfall passiert. Ein Fahrstreifen ist jetzt gesperrt. Wir zählen auf eure Infos 0664 820 2000.
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15: Mit Mario Wellenberger. Der Sommer zieht so richtig an. Für das Wochenende hat die Geosphere Austria die höchste Hitzewarnstufe für den Nordosten Österreichs ausgerufen, inklusive der Räume Wels, Linz, Graz, Klagenfurt und Villach. Dort müsst ihr am Wochenende mit 35 bis 40 Grad rechnen. Schulen, Spitäler und öffentliche Einrichtungen setzen deswegen bereits ihre Schutzmaßnahmen um. Die aktuelle Hitze setzt aber auch den heimischen Erdäpfeln zu. Vor allem die oberösterreichischen Bauern kämpfen um ihre Ernte. Ab 30 Grad wachsen die Knollen nämlich nicht mehr weiter, sondern wechseln in eine Art Erhaltungszustand. Auch müssen die Flächen in letzter Zeit mangels Regen besonders stark bewässert werden. Und Georg Danzer wäre heuer 80 Jahre alt geworden. Ihm zu Ehren veröffentlicht die Post eine Sonderbriefmarke. 150.000 Exemplare sind erhältlich in allen Filialen und Online-Shops. Außerdem eröffnet am Samstag in Scheibs ein Sonderpostamt. Der Bezirkshauptstadt hat Danzer ja mit Von Scheibs bis Nebraska ein eigenes Lied gewidmet. Radio Arabella, neue Nachrichten wieder in einer halben Stunde.
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0: kaum zu glauben, aber in 6 Monaten ist schon wieder Weihnachten. Unglaublich. Tina aus Wien, bei dir in der Küche zu Hause ist jetzt schon Weihnachtsstimmung angesagt, oder?
1: Ich habe letzte Woche Vanillekipferl gebacken, weil ich so unfassbar Gusto drauf hatte. Und ich darf verraten, sie schmecken im Sommer genauso gut wie im Winter. Es war herrlich.
0: Ja, was Süßes geht ja sowieso immer. Vanillekipferl-Eis? Wäre auch mal nicht schlecht.

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13: Im Studio Christina Adler. Greenwashing, also wenn sich Firmen als umweltfreundlicher darstellen, als sie eigentlich sind, dem will die Bundesregierung jetzt einen Riegel vorschieben. Dafür wird im Wirtschaftsausschuss heute ein entsprechender Gesetzesantrag eingebracht. Greenpeace begrüßt das Vorhaben grundsätzlich, wirft der Regierung aber vor, zu spät dran zu sein. Eigentlich hätte das Gesetz ja schon Ende März unter Dach und Fach sein müssen. Wegen der Hitzewelle, die das kommende Wochenende auf uns zukommt, hat Geosphere Austria heute die höchste Wetterwarnstufe Rot für den Nordosten Österreichs ausgerufen. Laut Vorhersage könnte am Sonntag sogar der österreichweite Rekord von 40,5 Grad aus dem Jahr 2013 fallen. Auch entlang der Adriaküste in Kroatien schwitzt man derzeit. In einigen Städten in Dalmatien wurde bereits der Zivilschutzalarm ausgesprochen. Glaubt man der Vorhersage des tierischen WM-Orakels im Wiener Haus des Meeres, dann wird Österreich beim Spiel gegen Algerien am Sonntag verlieren. Die südamerikanischen Krokodil-Tejus-Echsen setzen da auf eine Niederlage der heimischen Nationalmannschaft. Zuletzt hatten bereits die Lemuren und auch ein Deckentoko bei den Partien Österreich gegen Jordanien und Argentinien richtig getippt.
14: Na, hoffentlich haben die dann nicht recht. Hier ist das Wetter für diesen Mittwochnachmittag. Es ist unglaublich heiß draußen. Die aktuellen Temperaturen bei euch in Wien 33 Grad. In Linz haben wir 31 und St. Pölten aktuell 29. Größtenteils gibt es strahlend blauen Himmel. Nur vereinzelt sind ein paar kurze Gewitter möglich. Mit heute noch bis zu 35 Grad. Morgen am Donnerstag geht die Hitzewelle dann so richtig los. Vergesst die 34 und 35 Grad heute. Morgen dann bis zu 37 Grad.
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14: Um 2:02 und da starten wir in Oberösterreich. A8 Richtung Passau zwischen Meckenhofen-Galsbach und Haag am Hausruck im Baustellenbereich. Unfall mit einem LKW. Hier ist der Pannenstreifen und der erste Fahrstreifen gesperrt. A7 Richtung Knoten Linz zwischen der Wiener Straße und dem Knoten Linz im Baustellenbereich. Unfall mit mehreren Fahrzeugen. Hier ist der erste Fahrstreifen gesperrt. A1 Richtung Salzburg zwischen Oberwank und Mondsee liegen Fahrzeugteile auf der Fahrbahn. Bitte hier vorsichtig fahren. A1 Richtung St. Pölten zwischen St. Valentin und Haag im Baustellenbereich. Hier steht ein defektes Fahrzeug. Der erste Fahrstreifen ist da gesperrt. Es staut in Wien auf der A23 Richtung Gänserndorf. Da ist nämlich ein Unfall mit mehreren Fahrzeugen passiert. Und dann nochmal Stau auf der A23.

0: 22 Richtung Kagran zwischen der Gürtellandstraße Hauptstraße und dem Knoten Prater. Wir zählen auf eure Infos 0664 820 2000.
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0: Ihr sitzt gerade im viel zu heißen Büro, nur der Ventilator bläst immer wieder ganz kurz so eine

0: Das ist der unglaublich heiße Mittwochnachmittag und bei solchen hohen Temperaturen hilft nur eines, nämlich ein blaues, kühles Nass. Und Eiffel 65 singen jetzt über das Blaue.
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0: Gleich wird bei euch auf den Schreibtischen genauso wild herumgetanzt wie auf der Bartheke im Film Coyote Ugly. Ihr wisst schon, diese eine Szene, wo alle so wild dann herumtanzen. Leanne Rimes Can't Fight the Moonlight, den Soundtrack zum Film, gibt's gleich bei uns.
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18: Um kurz nach 3:30 und da starten wir in Oberösterreich. A8 Richtung Passau zwischen Meckenhofen-Galsbach und Hagam Hausruck. Im Baustellenbereich Unfall mit einem LKW. Hier sind der Pannenstreifen und der erste Fahrstreifen gesperrt. A7 Richtung Knoten Linz zwischen Wiener Straße und dem Knoten Linz. Im Baustellenbereich Unfall mit mehreren Fahrzeugen. Hier ist der erste Fahrstreifen gesperrt. Niederösterreich A1 Richtung Knoten Linz. Ab Öd gibt es aktuell 11 Kilometer Stau. Und A4 Richtung Budapest zwischen Bruck an der Leiter West und Bruck an der Leiter Ost. Fahrzeugteile auf der Fahrbahn, bitte hier vorsichtig fahren. Wir zählen auf eure Infos. 0664 820 2000.
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20: Mit Mario Wellenberger. Angesichts der aktuellen Hitzewelle läuft auch wieder die Diskussion, die Sommerferien vorzuverlegen. Wiens Bildungsstadträtin Bettina Emmerling von den NEOS spricht sich dafür aus, weil es inzwischen im Juni immer mehr Hitzetage gibt und in Klassenzimmern teilweise über 30 Grad gemessen wurden und gleichzeitig, so Emmerling, ab Mitte August die Nächte kühler werden. Rund 400 Kilo Cannabis hat der Zoll heuer schon am Flughafen Wien-Schwechat aus dem Verkehr gezogen. Zum Vergleich, im gesamten letzten Jahr waren es 626 Kilo. Auffällig viele Drogenschmuggler stammen aus dem asiatischen Raum, wo Cannabis teilweise legal ist. Und im oberösterreichischen Zentralraum wird eine neue Außenstelle der Veterinärmedizinischen Universität Wien entstehen. Der genaue Standort ist noch nicht klar, der Start ist für Herbst 2027 geplant. Ziel, die Ausbildung in der Nutztiermedizin zu stärken und dem Mangel an Tierärzten am Land vorzubeugen. Radio Arabella, neue Nachrichten wieder in einer halben Stunde.
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0: Ihr summt für uns euren Lieblings-80er-90er-Sommersong und holt euch gratis Eis.
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0: Pia Maria hat sich bei der Summ-Meisterschaft auf Radio Arabella angemeldet und ihre Summ-Künste zum Besten geben heute in der Musikmorgen. Und der Hunger nach Eis ist jedenfalls schon sehr, sehr groß.
3: Sehr, sehr groß, weil es ist wirklich abartig. Alles, was über 30 Grad ist, ist einfach nur noch unmenschlich.
4: Ja, ich hab's dann auch nicht mehr so mit Handel halten und so. Ich meine, ich habe gerade niemanden so am Händchen halten, aber.
5: Klimaanlage und Abstand.
3: Genau.
5: Und ein bisschen Eis.
4: Wir liefern. Es geht an die Kollegen, gell?
3: Genau. An meine lieben, netten Kollegen aus der Buchhaltung, genau.
5: Und das ist schön.
4: Buchhaltung, gut, die brauchen einen kühlen Kopf. Da ist das Eis gut aufgehoben.
3: Genau. Gerade wenn dann der Halbjahresabschluss ansteht.
4: Okay. Dann Pia Maria, spitzt die Lippen, spann die Stimmbänder an. Es wird gesummt in der Hoffnung, dass wir den Sommerhit erraten.
3: Perfekt.
4: Also ich weiß es, ich bin nur verwirrt.
3: Ja, ich hoffe, dass du verwirrt.
4: Ich glaube, du hast das Spiel falsch verstanden.
3: Nein, ich habe es definitiv richtig verstanden, aber ja.
4: Last Christmas.
3: Ich bin gespannt. Yes, genau richtig.
6: Last Christmas.
4: Aber wie kommst du denn auf das?
5: Ist das jetzt eine Falle?
3: Nein, aber es passt doch zum Datum, oder?
4: Ah, genau, ein halbes Jahr vor Weihnachten. Okay, es gibt einen extra Punkt für Kreativität. Pia?
3: Ach, herzlichen Dank.
5: So.
3: Dankeschön.
4: Und es ist auch irgendwie richtig, denn der Song ist im Sommer geschrieben worden und natürlich eingesungen worden und ist halt dann ein Weihnachtssong geworden. Und ihr macht es genauso, aber dann wieder mit einem Sommerhit, bitte. Morgen um 10 nach 8 anmelden auf arabella.at.
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0: Die Pia Maria, die holt sich gratis Eis mit Whamless Christmas. Und weil es ja so schön ist und so ein toller Song ist, hätte ich gesagt, tauschen wir ganz kurz einfach den Aperol Spritz mit Glühwein aus. Oder zum Beispiel auch die Palme mit dem Tannenbaum und geben uns einfach gemeinsam jetzt Whamless Christmas, oder? Hey, man gönnt sich ja sonst nichts. Exklusiv nur bei uns auf Radio Arabella.

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9: Im Studio Christina Adler. Österreich zählt beim Einsatz von künstlicher Intelligenz in Unternehmen zu den führenden Ländern in der EU. Im letzten Jahr haben hierzulande 30% der Firmen mit mindestens 10 Beschäftigten KI-Technologien eingesetzt, teilt die Statistik Austria heute mit. Seit 2021 hat sich der Anteil der heimischen Unternehmen, die KI verwenden, sogar mehr als verdreifacht. Spitzenreiter in der EU ist übrigens Dänemark. Die geplanten vorzeitigen Haftentlassungen sind vom Tisch. ÖVP und NEOS haben sich heute im Ministerrat klar dagegen ausgesprochen. Der Plan der Koalition war es, so die überfüllten Gefängnisse in Österreich um rund 300 Häftlinge jährlich zu entlasten. Justizministerin Sporrer hat nun Alternativen vorgeschlagen, etwa mehr gemeinnützige Arbeit statt kürzerer Haftstrafen, besonders bei Jugendlichen. Außerdem soll es künftig leichter gehen, ausländische Häftlinge in ihr Herkunftsland abzuschieben. Bei der Fußball-Weltmeisterschaft hat sich Kolumbien heute früh das Ticket für das 16. Finale gesichert, mit einem 1:0-Sieg gegen die Demokratische Republik Kongo. Portugal hat gegen Usbekistan 5:0 gewonnen, Kroatien hat Panama mit 1:0 besiegt und England gegen Ghana ist torlos zu Ende gegangen. Heute Abend um 21 Uhr geht's weiter, zeitgleich mit den Partien Kanada gegen die Schweiz und Bosnien-Herzegowina gegen Katar.
10: Dieser Mittwochnachmittag ist unglaublich heiß. Die aktuellen Temperaturen bei euch in Wien haben wir 33 Grad, Linz aktuell 31 und wieder Neustadt 32 Grad. Größtenteils strahlend blauen Himmel gibt es aktuell, nur vereinzelt sind kurze Gewitter möglich mit heute noch bis zu 35 Grad. Am späteren Abend und der Nacht gehen die Temperaturen dann runter auf 20 bis 12 Grad, also wieder perfekt schön zum Durchlüften in der Wohnung. Der Donnerstagmorgen, da geht die Hitzewelle dann so richtig los, vergesst die 35 Grad von heute. Morgen dann bis zu 37 Grad.
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10: Um gleich 3:03 und da starten wir in Oberösterreich. A8 Richtung Passau zwischen Meggenhofen-Galsbach und Hagem-Hausruck. Unfall mit LKW, da ist der Pannenstreifen und der erste Fahrstreifen weiterhin gesperrt. Niederösterreich, A1 Richtung Knotenlinz zwischen Öd und der niederösterreichisch-oberösterreichischen Landesgrenze. Aktuell 11 Kilometer Stau. A4 Richtung Budapest zwischen Bruck an der Leiter West und Bruck an der Leiter Ost sind Fahrzeugteile auf der Fahrbahn. Bitte hier vorsichtig fahren. Und in Wien staut's auf der A23 Richtung Agran zwischen Favoriten und Handelskey. Wir zählen auf eure Infos 0664 820 2000.
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0: Sommer.
1: Es gibt ja immer wieder diese verrückten Feiertage, zum Beispiel der Schnitzeltag oder der Bring dein Haustier mit zur Arbeit-Tag. Aber dieser heutige Feiertag passt sehr gut. Heute ist nämlich Schwimm eine Runde-Tag. Und ich glaube, das ist heute an diesem viel zu heißen Mittwoch die perfekte Abkühlung. Also Arschbombe ins Wasser und dann eine schöne

0: Ihr hört Radio Rabella am Mittwochnachmittag mit Pascal Sommer. Und das nächste Duo steht schon in den Startlöchern und wartet nur noch darauf, für euch performen zu können. Eurythmics mit Sweet Dreams gibt's um kurz nach 3:30.
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12: Um kurz nach 3:30 und da starten wir in Oberösterreich. A8 Richtung Passau zwischen Magenhofen, Galsbach und Hagem-Hausruck. Unfall mit LKW, Pannenstreifen und erster Fahrstreifen gesperrt. A25 Richtung Wels bei der Anstoßstelle Weißkirchen sind Fahrzeugteile auf der Fahrbahn. Bitte hier vorsichtig fahren. Wien A23 Richtung Kagran zwischen Favoriten und Handelskei aktuell 5 Kilometer Stau. Auch in die Gegenrichtung Zwickts Richtung Intersdorf zwischen Hirschstetten und Handelskei. Wir zählen auf eure Infos. 0664 820 2000.
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15: Mit Mario Wellenberger. Fürs Wochenende stehen Höchstwerte zwischen 35 und knapp 40 Grad an. Geosphere Austria hat deswegen für den Nordosten Österreichs die höchste Hitzewarnstufe rot ausgerufen. Betroffen sind neben Wien, Niederösterreich, dem Burgenland und Oberösterreich auch die Räume Graz, Klagenfurt und Villach. Schulen, Spitäler und öffentliche Einrichtungen setzen bereits ihre entsprechenden Hitzeschutzmaßnahmen um. Angesichts der Hitze läuft auch wieder die Diskussion, die Sommerferien vorzuverlegen. Wiens Bildungsstadträtin Bettina Emmerling von den NEOS spricht sich dafür aus, weil es inzwischen im Juni immer mehr Hitzetage gebe und in Klassenzimmern auch teilweise über 30 Grad gemessen wurden. Und Georg Danzer wäre heuer 80 Jahre alt geworden. Ihm zu Ehren veröffentlicht die Post eine Sonderbriefmarke. 150.000 Exemplare davon sind erhältlich in allen Filialen und Online-Shops. Außerdem öffnet am Samstag in Scheibs ein Sonderpostamt. Der Bezirkshauptstadt hat Danzer ja mit von Scheibs bis Nebraska sogar ein eigenes Lied gewidmet. Radio Arabella, neue Nachrichten wieder in einer halben Stunde.
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0: Das ist Radio Rabella am 24. Juni. Ein halbes Jahr noch bis Weihnachten. Und da habe ich mir gedacht, vor einer Stunde, ich spiele mal Wham! Last Christmas. Und eure Reaktionen waren, wie soll ich sagen, sehr impulsiv und sehr unterschiedlich. 0664 820 2000, da haben wirklich ein paar von euch mir geschrieben. Der Gerhard zum Beispiel hat geschrieben, am 24. Juni im Radio Last Christmas zu spielen ist weder lustig noch originell. Ich empfehle Kopfbedeckung, wenn es zu heiß wird. Danke dir, Gerhard. Aber einigen von euch hat es auch gut gefallen. Die Margret schreibt zum Beispiel, Last Christmas ist so ein schönes Lied. Oder auch die Sabine aus Solenau. Wobei, Sabine, du bist ja generell heute sehr in Weihnachtsstimmung.
1: Also ich werde mir heute den Film Verrückte Weihnachten anschauen mit Tim Allen und Jamie Lee Curtis. Der ist total witzig und ich finde, Halbzeit Weihnachten ist einfach super. Ich mache das jedes Jahr so, dass ich an Weihnachten, Halbzeit, einen Weihnachtsfilm schaue. Das ist einfach, man kann auch einfach entweder sudern und ranzen über die Hits oder einfach das machen, was man mag und akzeptieren und das Beste daraus machen. Und das mache ich mit meinem Weihnachtsfilm. Und vorher gehe ich mit noch ins Pool zum Abkühlen, gell?
0: Ja, das finde ich aber sehr lustig. Weihnachtsfilm anschauen und da ab in den Pool. Warum nicht?

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9: Mit Christina Adler. Die Hitzewelle treibt derzeit auch den Strompreis in die Höhe, vor allem am Abend. Wer viertelstündlich schwankende Tarife nutzt, sollte zwischen 19.30 Uhr und 22 Uhr sparsam sein. Da kostet heute die Kilowattstunde über 40 Cent, in der Spitzenviertelstunde sogar 85 Cent, zeigt die aktuelle Aufstellung auf der Seite stromrechner.at. Das liege daran, dass der Strom aus Solaranlagen gegen Abend deutlich sinkt und das kurzfristige Hochfahren von Gaskraftwerken teurer sei. Zugleich steigt auch der Stromverbrauch wegen Klimaanlagen. Häftlinge aus dem Ausland können in Zukunft schneller in ihre Heimatländer abgeschoben werden. Die Bundesregierung hat heute eine entsprechende Gesetzesvorlage beschlossen. Auch damit sollen die Gefängnisse entlastet werden. Die angekündigte umstrittene Gefängnisamnestie von bis zu 500 Häftlingen ist nach dem Veto von ÖVP und NEOS aber vorerst wieder vom Tisch. SPÖ-Justizministerin Anna Sporrer will weitere Vorschläge vorlegen.
10: Auf der anderen Seite müssen wir darüber diskutieren, wie es zu diesen unbedingten kurzen Haftstrafen kommt, die auch regional unterschiedlich sind. Also wenn Sie eine Straftat begehen eines gewissen Ausmaßes, dann haben Sie in Ostösterreich unter Umständen die Wahrscheinlichkeit, zu einer unbedingten kurzen Haftstrafe verurteilt zu werden. In Westösterreich bekommen Sie quasi für selbe Delikt eine Geldstrafe oder eine bedingte Freiheitsstrafe.
9: Das Ziel ist jedenfalls, die angespannte Situation in den heimischen Gefängnissen zu entschärfen. Nachdem ein 21-Jähriger gestern aus 25 Metern Höhe von einem Hausdach in Wien-Mariahilf gestürzt ist, ist er heute seinen schweren Verletzungen erlegen. Der Arbeiter war dabei, am Dach des Gebäudes einen Blitzableiter zu installieren, als er in die Tiefe gestürzt ist. Ermittlungen zum genauen Unfallhergang sind derzeit noch im Gange. Die Umsatzsteuerbefreiung auf Periodenprodukte und Kondome kommt bei den Konsumenten an. Die Preise für Tampons, Binden und Co. sind bei den meisten Händlern tatsächlich gesunken. Das zeigt nun eine Untersuchung der Bundeswettbewerbsbehörde. Doch gleichzeitig seien Rabattaktionen weniger geworden. Dadurch ist die Ersparnis für die Verbraucher geringer ausgefallen, heißt es von der BWB.
11: Der Mittwochnachmittag ist weiterhin sehr heiß. Die aktuellen Temperaturen: Wien 33 Grad, bei euch in Baden haben wir 32 und Linz aktuell 31 Grad. Wir haben einen größtenteils blauen Himmel, nur vereinzelt sind kurze Gewitter möglich, aber wirklich nur punktuell mit heute noch bis zu 34 Grad. Am späteren Abend und der Nacht gehen die Temperaturen dann runter auf bis zu 20 bis 12 Grad. Morgen am Donnerstag geht die Hitzewelle dann so richtig los. Vergesst die 34 Grad von heute. Morgen werden es dann sogar bis zu 36, stellenweise sogar 37 Grad.
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11: Um 4:04 und da starten wir in Oberösterreich. A7 Richtung Knoten Linz, zwischen der Füst und dem Knoten Linz aktuell Stau im Baustellenbereich. A1 Richtung St. Pölten, zwischen dem Knoten Linz und Asten St. Florian liegen Teile auf der Fahrbahn. Bitte hier vorsichtig fahren. A23 in Wien, hier Stau Richtung

0: Richtung Grand zwischen dem Knoten Inzersdorf und Handelsky. Und auch in die Gegenrichtung gibt es Stau Richtung Inzersdorf zwischen Hirstetten und dem Knoten Prater. Und dann gibt es noch Stop and Go auf der A4 stadteinwärts beim Knoten Prater. Das sind 6 Kilometer. Wir zählen auf eure Infos. 0664 820 2000.
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0: Teppiche nämlich die Hitze und die Wärme speichern. Also probiert das heute gleich mal aus. Einfach Teppich einrollen, dann wird's vielleicht gleich kühler bei euch.
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draußen heute Badewetter. 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

0: Ihr hört Radio Rebella und die nächsten beiden heißen nur Hall und Oates, weil sie sich, bevor sie berühmt geworden sind, gemeinsam eine Wohnung geteilt haben. Und auf ihrem Klingelschild ist dann draufgestanden Hall und Oates. Ja, ihr Künstlername gleich mit ihrem Mega-80er Man Eater um kurz nach halb.
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6: Um 16:30 und da starten wir in Oberösterreich. A7 Richtung Knoten Linz, zwischen dem Knoten Linz und Franzosenhausweg aktuell 3 Kilometer Stau. In Wien dauert es länger auf der A23 Richtung Agran zwischen Knoten Intersdorf und Handelskee. Und auch in die Gegenrichtung gerade mühsam Richtung Intersdorf zwischen Stadtlau und dem Knoten Prater. Und dann staut es noch auf der A4 stadteinwärts beim Knoten Prater, hier 5 Kilometer. Wir zählen auf eure Infos. 0664 820 2000.
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8: Mit Mario Wellenberger. In Griechenland streiken heute der Tourismus, das Gastgewerbe und auch der Bau. Mit dem 24-Stunden-Streik wollen die Gewerkschaften höhere Löhne und bessere Arbeitsbedingungen in den Branchen erkämpfen. Die größte Demo findet vor dem Arbeitsministerium in Athen statt. Ex-Skistar Bode Miller ist wegen Drogenbesitzes verhaftet worden. Der frühere Olympiasieger aus den USA erklärt sich in beiden Anklagepunkten für nicht schuldig. Auf sozialen Medien schreibt er, sein Freund, mit dem er im Auto unterwegs war, hatte Cannabis bei sich, wovon er nichts wusste. Und die Umsatzsteuerbefreiung auf Tampons und Binden wirkt. Das zeigt zumindest eine Untersuchung der Bundeswettbewerbsbehörde. Laut dieser kommen die seit Jahresanfang niedrigeren Preise auch vollständig bei den Endkonsumentinnen an. Radio Arabella, neue Nachrichten wieder in einer halben Stunde.
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0: Juhu, ihr habt den Mittwoch geschafft, mittlerweile Feierabend. Und jetzt gewinnt ihr Tickets für Theater im Park.
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0: Und um die Tickets spiele ich jetzt mit dir, Lukas aus Bruck an der Leiter. Christi.
2: Servus.
0: Wie läuft dein Mittwochnachmittag?
2: Ja, heiß, aber sonst eigentlich relativ entspannt dabei noch.
0: Das ist sehr schön. Ich würde wahnsinnig gern 2 Tickets für Theater im Park schenken. Davor gibt es noch das Fake News Quiz wie jeden Tag. Du suchst die falsche Meldung des Tages. Passt das?
2: Das passt für mich, ja.
0: Alles klar, dann starten wir hier rein mit der ersten Schlagzeile. Eine Linzerin ist bei den Galapagos-Inseln von einem Hai attackiert worden. Elon Musk ist seit heute kein Billionär mehr, weil seine Aktien da eingebrochen sind. Und in Deutschland konnten stundenlang keine Flugzeuge gestern mehr abheben. Was ist die falsche Nachrichtenmeldung?
2: Also das mit der Oberösterreicherin auf den Galapagos-Inseln habe ich heute schon ein paar Mal gehört. Das muss richtig sein. Das zweite müsste auch richtig sein. Und in Deutschland, glaube ich, waren es die Züge, die nicht fahren konnten und nicht die Flugzeuge, die nicht fliegen konnten.
0: Mhm. Okay, dann locken wir das mal ein, oder?
2: Genau, ja, also die Flugzeuge, die nicht fliegen konnten. Das ist die Antwort.
0: Lukas, das ist vollkommen richtig.
2: Perfekt.
0: Sehr schön. Ja, du hast total recht gehabt. Die Flugzeuge konnten abheben, aber die Züge sind gestern nicht gefahren. Grund dafür war eine Störung des Funks.
2: Ja. Na schau.
0: Na schau. Ich wünsche dir ganz, ganz viel Spaß bei Theater im Park und jetzt noch einen schönen heißen Mittwochnachmittag.
2: Danke dir auch.
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1: mit Christina Adler. Wegen der Hitzewelle, die dieses Wochenende auf uns zukommt, hat die Geosphere Austria heute die höchste Wetterwarnstufe Rot ausgerufen. Und zwar für den Nordosten Österreichs inklusive dem Raum Wels, Linz sowie in Graz, Klagenfurt und Villach. Mit der Hitze steigt auch die Waldbrandgefahr an, besonders in Kombination mit Trockenheit und Wind. Und am Wochenende kommt leider alles zusammen, sagt uns Meteorologe Michele Salmi von UbiMet.
2: Noch dazu natürlich erst aus dem Frühling schon Trockenheit und gerade am Samstag und Sonntag frischt im ostlichen Flachland der Südostwind leider auf. Das heißt, alles kommt zusammen und extremer geht nicht, also bei der Waldbrandgefahr.
1: Laut Vorhersage könnte am Sonntag sogar der österreichweite Rekord von 40,5 Grad aus dem Jahr 2013 fallen. Die Hitzewelle treibt derzeit auch den Strompreis in die Höhe, vor allem am Abend. Wer viertelstündlich schwankende Tarife nutzt, sollte zwischen 19.30 Uhr und 22 Uhr sparsam sein. Da kostet heute die Kilowattstunde über 40 Cent, in der Spitzenviertelstunde sogar 85 Cent, zeigt die aktuelle Aufstellung auf der Seite stromrechner.at. Das liege daran, dass der Strom aus Solaranlagen gegen Abend deutlich sinkt und das kurzfristige Hochfahren von Gaskraftwerken teurer sei. Zugleich steigt auch der Stromverbrauch wegen Klimaanlagen. Ein versehentlich ausgelöster Amok-Alarm hat gestern am Ingeborg-Bachmann-Gymnasium in Klagenfurt einen Großeinsatz der Polizei sowie Cobra ausgelöst. Der Grund für den falsch ausgelösten Alarm? Eine Lehrerin hat versehentlich den Push-Alarm auf einer Notfall-App am Handy ausgelöst. Nach wenigen Minuten konnte wieder Entwarnung gegeben werden. Zigarettenstummel wegwerfen, das kann richtig teuer werden. Zumindest auf Kinderspielplätzen, denn dort wurde das Wegwerfen von allen Nikotinprodukten österreichweit verboten. Das hat der Gesundheitsausschuss des Nationalrats beschlossen. Bei Missachtung drohen Strafen in der Höhe von 500 Euro. In Wiederholungsfällen werden sogar bis zu 2000 Euro fällig. Das Verbot gilt ab dem 20. August.
3: Wir schwitzen uns weiterhin durch diesen Mittwochnachmittag. Die Temperaturen bei euch in Wien 34 Grad, in Wiener Neustadt haben wir 33 und in Steyr sind es 31 Grad. Größtenteils jetzt gerade strahlend blauer Himmel, nur ganz, ganz vereinzelt sind ganz kurze Gewitter möglich, die sind aber super punktuell unterwegs. Heute noch bis zu 34 Grad. Am späteren Abend und der Nacht gehen die Temperaturen dann runter auf 20 bis 12 Grad, also wirklich eine Wohltat, da nochmal so richtig schön durchlüften, bevor es die nächsten Tage dann noch heißer wird. Morgen am Donnerstag geht die Hitze wieder dann so richtig los. Vergesst zum Beispiel die 34 Grad heute oder 33 gestern. Ab morgen gehen dann die Temperaturen steil bergauf. Da gehen sich sogar 36, stellenweise 37 Grad aus.
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3: Um 3:05 und da starten wir in Oberösterreich. A7 Richtung Knoten Linz, zwischen dem Knoten Linz und Franzosenhausweg Staus. A1 Richtung Linz, zwischen Oberwang und St. Georgen liegen Fahrzeugteile auf der Fahrbahn. Bitte hier vorsichtig sein. Niederösterreich, A21 Richtung Vösendorf, zwischen Brunn am Gebirge und Knoten Vösendorf. Im Baustellenbereich ist ein Unfall mit einem LKW passiert. Pannenstreifen und erster Fahrstreifen sind gesperrt. Wien, A23 Richtung Kagran, zwischen Knoten Inzersdorf und Handelskä, aktuell 7 Kilometer Stau, da dauert es 40 Minuten länger. Auch in die Gegenrichtung Zwickts Richtung Inzersdorf zwischen Hirstetten und Knoten Prater. Und dann staut es noch auf der A4 stadteinwärts beim Knoten Prater, hier gerade 6 Kilometer Stau. Wir zählen auf eure Infos 0664 820 2000.
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3: Habt ihr schon alle Weihnachtsgeschenke? Ja, heute in einem halben Jahr ist ja schon wieder der 24. Dezember, also Heiligabend. Damit dieses Jahr nicht wieder zu stressig wird mit dem Geschenke besorgen, würde ich jetzt schon mal anfangen, ein halbes Jahr davor. Warum nicht? Also, liebes Christkind, ich hätte in diesem Jahr wahnsinnig gern eine Heißluftfritteuse.
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0: Sie ist eine absolut coole Socke und singt gleich für uns Melissa Etheridge um kurz nach 5:30.
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8: Um kurz nach 5:30 und da schauen wir nach Oberösterreich. A7 Richtung Knoten Linz zwischen der Muldenstraße und Franzosenhausweg aktuell 3 Kilometer Stau. Niederösterreich A21 Richtung Vösendorf zwischen Brunn am Gebirge und Knoten Vösendorf im Baustellbereich. Unfall mit LKW, Pannenstreifen und erster Fahrstreifen sind gesperrt. Wien A23 Richtung Agran zwischen Knoten Intersdorf und Handelskei aktuell Stau. Auch in die Gegenrichtung Staus Richtung Intersdorf zwischen Stadtlau und Handelskei. Und dann dauert es noch länger auf der A4 stadteinwärts beim Knoten Prater. Wir zählen auf eure Infos 0664 820 2000.
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10: Mit Mario Wellenberger. In Griechenland streiken heute der Tourismus, das Gastgewerbe und auch der Bau. Mit dem 24-Stunden-Streik wollen die Gewerkschaften höhere Löhne und bessere Arbeitsbedingungen in den Branchen erkämpfen. Die größte Demo findet vor dem Arbeitsministerium in Athen statt. Ex-Skistar Bode Miller ist wegen Drogenbesitzes verhaftet worden. Der frühere Olympiasieger aus den USA erklärt sich in beiden Anklagepunkten für nicht schuldig. Auf sozialen Medien schreibt er, sein Freund, mit dem er im Auto unterwegs war, hatte Cannabis bei sich, wovon er nichts wusste. Und die Umsatzsteuerbefreiung auf Tampons und Binden wirkt. Das zeigt zumindest eine Untersuchung der Bundeswettbewerbsbehörde. Laut dieser kommen die seit Jahresanfang niedrigeren Preise auch vollständig bei den Endkonsumentinnen an. Radio Arabella, neue Nachrichten wieder in einer halben Stunde.
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0: jetzt mein Kollege Bernhard Gribitz dran. Der treibt sich auf den Straßen herum und möchte mit euch ein kleines Spiel spielen.
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2: Das härteste Quiz des Landes.
3: Bettina aus Eisenstadt, welche Serienfigur wärst du gerne?
4: Garfield. Er ist faul und isst die ganze Zeit.
3: Und das trifft auf dich zu, oder?
4: Ich wäre zumindest gern so, ja.
3: Verstehe. Wir spielen jetzt nur Falsches richtig. 30 Sekunden lang jede Frage falsch beantworten. Ab jetzt. Welches Möbel steckt im Sesseltanz?
4: Der Tisch.
3: Phil Collins oder wenig Collins? Wie heißt der Sänger von Genesis?
4: Wenig Collins.
3: In welcher Sendung spielen Papa Schlumpf und Schlumpfine mit?
4: Simpsons.
3: Kühlschrank oder Schuhschrank? In welchem bleibt die Milch kalt?
4: Im Schuhschrank.
3: Im Namen des Vaters, des Sohnes und des?
4: Schirms.
3: 13.30 Uhr ist umgangssprachlich halb.
4: 3.
3: Alles falsch, Gratulation.
4: Hey.
3: Was wird jetzt ein Garfield machen an dieser Stelle?
4: Erst einmal was essen, es war sehr anstrengend nämlich. Und dann auf die faule Haut hauen.
0: Und falls ihr nicht genug bekommen habt von Nur Falsches Richtig, kein Problem. 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
22: Mit Christina Adler. Die Geosphere Austria hat für das kommende Wochenende die höchste Wetterwarnstufe Rot für den Nordosten Österreichs ausgerufen. Es werden Extremwerte von über 35 Grad erwartet. Ab wann wir wieder mit einer Abkühlung rechnen können, weiß Michele Salmi, Meteorologe bei UbiMet.
23: Im Westen ist schon zu Beginn der neuen Woche, also schon am Montag, ein Ende in Sicht. Natürlich einhergehend mit Schwergewittern, aber auf jeden Fall die Hitzewelle sollte

0: Beispiel in Bregen von Innsbruck, Paracelsa bis nach Salzburg, statt von am Montag ein Ende finden.
1: Mit dieser Hitze steigt auch die Waldbrandgefahr an, besonders in Kombination mit Trockenheit und Wind. Und dieses Wochenende kommt leider alles zusammen, warnt Salmi. Eine cyberkriminelle Gruppe behauptet, den Flughafen Wien gehackt zu haben. Die Hackergruppe gibt an, eine Vielzahl von Datensätzen erbeutet und im Darknet zum Verkauf angeboten zu haben. Passagierbezogene Daten sind aus jetziger Sicht nicht betroffen. Die Hackerattacke wird auch angezweifelt, weil bisher nur ältere Frachtdokumente im Internet aufgetaucht sind. Der Flughafen Wien untersucht den Vorfall. Der älteste Sohn von Norwegens Kronprinzessin Mette Marit, Marius Borg-Høiby, hat offiziell Berufung gegen das kürzlich gegen ihn verhängte Gerichtsurteil eingelegt. Ein Gericht in Oslo hatte ihn vergangene Woche für 34 Straftaten zu 4 Jahren Haft verurteilt. Der 29-Jährige ist wegen 4 Vergewaltigungen angeklagt, jedoch nur in 2 Fällen verurteilt worden. Die Umsatzsteuerbefreiung auf Periodenprodukte und Kondome kommt bei den Konsumenten an. Die Preise für Tampons, Binden und Co. sind bei den meisten Händlern tatsächlich gesunken. Das zeigt nun eine Untersuchung der Bundeswettbewerbsbehörde. Doch gleichzeitig seien Rabattaktionen weniger geworden. Dadurch ist die Ersparnis für die Verbraucher geringer ausgefallen, heißt es von der BWB.
2: Das Wetter für den Mittwochfeierabend weiterhin richtig heiß bei euch in Wien. 33 Grad, Amstetten hat 30 und in Freistadt gerade sehe ich angenehme 28 Grad, sogar am kühlsten bis jetzt. Am späteren Abend und in der Nacht gehen die Temperaturen dann zurück bis auf 20 bis 12 Grad. Der Donnerstagmorgen, bitte zieht euch warm an, es wird morgen richtig, richtig heiß. Die Hitzewelle geht absolut los, also vergesst die 34 Grad von heute, morgen dann bis zu 36, stellenweise sogar 37 Grad. Also ganz wichtig, irgendwo einfach einen kühlen Ort suchen oder die Klimaanlage auf Anschlag aufdrehen.
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2: Um 6:02 und da starten wir in Oberösterreich A1 Richtung Linz. Bei Wels Teile auf der Fahrbahn bitte hier vorsichtig fahren. Niederösterreich A21 Richtung Vösendorf zwischen Brunn am Gebirge und Knoten Vösendorf im Baustellenbereich. Unfall mit einem LKW. Hier weiterhin Pannenstreifen und erster Fahrstreifen gesperrt. Wien A23 Richtung Agran zwischen Knoten Inzersdorf und Handelskä 7 Kilometer Stau. Außerdem dauert es länger auf der A4 stadteinwärts beim Knoten Prater und auf der A22 stadteinwärts zwischen Reichsbrücke und Knoten Kaisermühlen. Wir zählen auf eure Infos 0664 820 2000.
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2: Mit Pascal Sommer nach der Arbeit, jetzt noch schön an den See oder ins Freibad und ich begleite euch mit der 80er, 90er Sommer-Playlist. Gleich mit dabei Cher und den Anfang machen jetzt die Talking Heads.

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0: Da gibt es immer ganz besondere Versionen von 80er, 90er Megahits bei uns am Abend. Und das ist jetzt wirklich auch ganz, ganz toll. Das Original kennen wir, U2, mit ihrem einer ihrer größten Hits.

Jetzt gibt es für euch aber nicht das Original, sondern Frank Thomas Eric Lumiere hat daraus eine ganz besondere Chill-Out-Version gemacht. Klingt irgendwie so perfekt für so einen Beach-Club. Und diese Version gibt's jetzt bei uns.

0: Ihr hört Radio Rabella After Work, gleich mit Latricia McNeil und Stranded um kurz nach 6:30.
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7: Um kurz vor 6:30 und da schauen wir nach Niederösterreich auf die A22 Richtung Wien. Bei der Anschlussstelle Korneuburg Ost ist die Abfahrtsrampe jetzt gesperrt. Da sind nämlich Unfälle passiert, mehrere. Vorbeifahren ist nicht möglich. Wien A23 Richtung Agran zwischen Knoten Inzersdorf und Handelsgate gibt es aktuell 6 Kilometer Stau. Da dauert es noch eine halbe Stunde länger. Und A4 statt einwärts zwischen der Simmeringer Heide und Knoten Prater aktuell noch Stau im Baustellenbereich. Wir zählen auf eure Infos. 0664 820 2000.
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11: Mit Mario Wellenberger. Fürs Wochenende stehen Höchstwerte zwischen 35 und knapp 40 Grad an. Geosphere Austria hat deswegen für den Nordosten Österreichs die höchste Hitzewarnstufe Rot ausgerufen. Betroffen sind neben Wien, Niederösterreich, dem Burgenland und Oberösterreich auch die Räume Graz, Klagenfurt und Villach. Schulen, Spitäler und öffentliche Einrichtungen setzen bereits ihre entsprechenden Hitzeschutzmaßnahmen um. Rund 400 Kilo Cannabis hat der Zoll heuer schon am Flughafen Wien-Schwechat aus dem Verkehr

0: gezogen. Zum Vergleich, im gesamten letzten Jahr waren es rund 600 Kilo. Auffällig viele Drogenschmuggler stammen aus dem asiatischen Raum, wo Cannabis teilweise legal ist. Und Georg Danzer wäre heuer 80 Jahre alt geworden. Ihm zu Ehren veröffentlicht die Post eine Sonderbriefmarke. 150.000 Exemplare davon sind erhältlich in allen Filialen und Online-Shops. Außerdem eröffnet am Samstag in Scheibs ein Sonderpostamt. Der Bezirkshauptstadt hat Danzer ja mit Von Scheibs bis Nebraska ein eigenes Lied gewidmet. Radio Arabella, neue Nachrichten wieder in einer halben Stunde.
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0: einfach mal was Gutes tun. Das steht die ganze Woche in Wien am Programm.
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0: Die Ehrenamtswoche in Wien hat gestartet. Tausende Schüler und Schülerinnen engagieren sich jetzt eine Woche lang bei gemeinnützigen Projekten. Da wird zum Beispiel gekocht, gepflanzt oder auch Abenteuerspielplätze für Papageien gebaut. Ja, richtig gehört. Also eine richtig coole Aktion, und dann haben sich die Schüler die Ferien aber so richtig verdient.

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19: Im Studio Christina Adler. Von Greenwashing spricht man, wenn sich Firmen als umweltfreundlicher darstellen, als sie eigentlich sind. Damit will die Bundesregierung jetzt aber Schluss machen. Ein entsprechender Gesetzesantrag wurde heute vom Wirtschaftsausschuss eingebracht. Greenpeace begrüßt das Vorhaben grundsätzlich, wirft der Regierung aber vor, viel zu spät dran zu sein. Eigentlich hätte das Gesetz ja schon Ende März unter Dach und Fach sein müssen. Wer morgen bei Kaufland in Deutschland einkaufen möchte, muss womöglich mit Einschränkungen rechnen. Die Gewerkschaft Verdi hat Beschäftigte von mehr als 100 Filialen zu einem Warnstreik aufgefordert. Verdi fordert 7% mehr Lohn.

0: Die Arbeitgeber bieten aber deutlich weniger an. Deutschlandweit arbeiten bei Kaufland über 92.000 Menschen. Österreich zählt beim Einsatz von künstlicher Intelligenz in Unternehmen zu den führenden Ländern in der EU. Im letzten Jahr haben hierzulande 30% der Firmen mit mindestens 10 Beschäftigten KI-Technologien eingesetzt, teilt die Statistik Austria heute mit. Seit 2021 hat sich der Anteil der heimischen Unternehmen, die KI verwenden, sogar mehr als verdreifacht. Spitzenreiter in der EU ist übrigens Dänemark.
1: Das ist Radio Rabella am Mittwochabend, Wochenteiler und das Wetterupdate. Am späteren Abend und in der Nacht gehen Temperaturen runter auf bis zu 20 bis 12 Grad, also richtig angenehm. Das müssen wir ein bisschen genießen, weil morgen am Donnerstag geht's mit der Hitzewelle so richtig los. Vergesst die 34 Grad von heute, morgen wären es dann 36, stellenweise sogar 37 Grad.
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1: Mit Pascal Sommer und ab jetzt geht's los mit eurem musikalischen Verwöhnprogramm. Eine Stufe runter geht's. Ein bisschen ruhigerer Sound. Perfekt für diesen entspannten Abend. UB40 machen den Anfang. Kingston Town. Das sind die 80er, die 90er und hoffentlich bei euch ganz viel Entspannung.

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1: 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Gern her mit der WhatsApp 0664 820 2000 und morgen früh von 5 bis 9 reden wir drüber.
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6: Im Studio Christina Adler. Aufgrund der Hitzewelle, die dieses Wochenende auf uns zukommt, hat die Geosphere Austria heute die höchste Wetterwarnstufe rot ausgerufen. Und zwar für den Nordosten Österreichs inklusive dem Raum Wels, Linz sowie in Graz, Klagenfurt und in Villach. Laut Vorhersage könnte am Sonntag sogar der österreichweite Rekord von 40,5 Grad aus dem Jahr 2013 fallen. Am Montag soll es dann wieder etwas abkühlen, zumindest vom Westen her. Die Hitzewelle treibt derzeit auch den Strompreis in die Höhe, vor allem am Abend. Wer viertelstündlich schwankende Tarife nutzt, sollte zwischen 19.30 Uhr und 22 Uhr sparsam sein. Da kostet heute die Kilowattstunde über 40 Cent, in der Spitzenviertelstunde sogar 85 Cent, zeigt die aktuelle Aufstellung auf der Seite stromrechner.at. Das liege daran, dass der Strom aus Solaranlagen gegen Abend deutlich sinkt und das kurzfristige Hochfahren von Gaskraftwerken teurer sei. Zugleich steigt auch der Stromverbrauch wegen Klimaanlagen. Zigarettenstummel wegwerfen, das kann richtig teuer werden. Zumindest auf Kinderspielplätzen, denn dort wurde das Wegwerfen von allen Nikotinprodukten österreichweit verboten. Das hat der Gesundheitsausschuss des Nationalrats beschlossen. Bei Missachtung drohen Strafen in der Höhe von 500 Euro. In Wiederholungsfällen werden sogar bis zu 2000 Euro fällig. Das Verbot gilt ab dem 20. August.
7: Das ist Radio Arabella am Mittwochabend, Wochenteiler und das Wetterupdate. Am späteren Abend und in der Nacht gehen Temperaturen runter auf bis zu 20 bis 12 Grad, also richtig angenehm. Das müssen wir ein bisschen genießen, weil morgen am Donnerstag geht es mit der Hitzewelle so richtig los. Vergesst die 34 Grad von heute, morgen wären es dann 36, stellenweise sogar 37 Grad.
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9: Im Studio Christina Adler. Aufgrund der Hitzewelle, die dieses Wochenende auf uns zukommt, hat die Geosphere Austria heute die höchste Wetterwarnstufe rot ausgerufen. Und zwar für den Nordosten Österreichs inklusive dem Raum Wels, Linz sowie in Graz, Klagenfurt und in Villach. Laut Vorhersage könnte am Sonntag sogar der österreichweite Rekord von 40,5 Grad aus dem Jahr 2013 fallen. Am Montag soll es dann wieder etwas abkühlen, zumindest vom Westen her. Die Hitzewelle treibt derzeit auch den Strompreis in die Höhe, vor allem am Abend. Wer viertelstündlich schwankende Tarife nutzt, sollte zwischen 19.30 Uhr und 22 Uhr sparsam sein. Da kostet heute die Kilowattstunde über 40 Cent, in der Spitzenviertelstunde sogar 85 Cent, zeigt die aktuelle Aufstellung auf der Seite stromrechner.at. Das liege daran, dass der Strom aus Solaranlagen gegen Abend deutlich sinkt und das kurzfristige Hochfahren von Gaskraftwerken teurer sei. Zugleich steigt auch der Stromverbrauch wegen Klimaanlagen. Zigarettenstummel wegwerfen, das kann richtig teuer werden. Zumindest auf Kinderspielplätzen, denn dort wurde das Wegwerfen von allen Nikotinprodukten österreichweit verboten. Das hat der Gesundheitsausschuss des Nationalrats beschlossen. Bei Missachtung drohen Strafen in der Höhe von 500 Euro. In Wiederholungsfällen werden sogar bis zu 2000 Euro fällig. Das Verbot gilt ab dem 20. August.
10: Das ist Radio Arabella am Mittwochabend, Wochenteiler und das Wetterupdate. Am späteren Abend und in der Nacht gehen Temperaturen runter auf bis zu 20 bis 12 Grad, also richtig angenehm. Das müssen wir ein bisschen genießen, weil morgen am Donnerstag geht es mit der Hitzewelle so richtig los. Vergesst die 34 Grad von heute, morgen wären es dann 36, stellenweise sogar 37 Grad.
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1: Das ist Radio Rabella am Mittwochabend, Wochenteiler und das Wetterupdate. Am späteren Abend und in der Nacht gehen Temperaturen runter auf bis zu 20 bis 12 Grad, also richtig angenehm. Das müssen wir ein bisschen genießen, weil morgen am Donnerstag geht es mit der Hitzewelle so richtig los. Vergesst die 34 Grad von heute, morgen wären es dann 36, stellenweise sogar 37 Grad.
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